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2: Mit Sebastian Pasutti. Die Bundesregierung setzt heute ihre Kabinettsklausur auf Schloss Neuhardenberg fort. Im Mittelpunkt stehen dabei der Hitzeschutz und die Wirtschaft. Die Bundesregierung will Konsequenzen aus den Hitzewellen dieses Sommers ziehen. Zunächst soll die Lage analysiert werden. Beschlüsse zum Hitzeschutz sind heute aber noch nicht geplant. Kanzleramtschefin Waken zeigte sich mit dem Auftakt der Klausur gestern zufrieden. Sie sagte im Ersten, es werde ein arbeitsreicher Herbst, aber alle hätten den gemeinsamen Willen, die Dinge jetzt auf einen guten Weg zu bringen. Bundesfinanzminister Klingbeil hat verteidigt, dass die geplante Zuckersteuer auf noch mehr Getränke ausgeweitet werden soll. Die ganze Bundesregierung stehe hinter den Plänen, sagte Klingbeil NTV. Es gehe darum, Kinder besser zu schützen und das Gesundheitssystem zu stärken. Nach Plänen des Finanzministeriums soll die Zuckersteuer etwa auch auf Hafermilch, Smoothies und Süßstoffgetränke, also zum Beispiel Cola Zero, ausgeweitet werden. Der Handelskonflikt zwischen den USA und Kanada geht in eine neue Runde. Kanada reagiert auf die jüngsten US-Strafzölle mit Gegenmaßnahmen in gleicher Höhe. Die kanadische Regierung kündigte Vergeltungszölle in Höhe von bis zu 50% auf US-Importe an. Das betrifft unter anderem Produkte aus den Bereichen Stahl, Haushaltsgeräte, Milchprodukte, Papier sowie Elektronik. Auf dem Volksfest Hamburger Dom hat es am Abend einen Großeinsatz von Polizei und Feuerwehr gegeben. Mehr als 20 Menschen hingen etwa 3 Stunden in einem Kettenkarussell fest. Bei dem Fahrgeschäft war eine Bremse blockiert. Zunächst rückten Höhenretter an, um die Menschen aus rund 25 Metern Höhe zu befreien. Das war am Ende aber nicht nötig. Die Betreiber des Kettenkarussells konnten die Bremsenblockade lösen und alle Fahrgäste sicher auf den Boden zurückholen. Fans aus aller Welt trauern um Dolly Parton. Die Country-Legende aus den USA ist im Alter von 80 Jahren gestorben. Das hat ihre Familie bekannt gegeben. Weltweit bekannt wurde sie mit Hits wie Jolene, 9 to 5 und der Ballade I Will Always Love You, die in der Version von Whitney Houston zu einem der erfolgreichsten Hits aller Zeiten wurde. Und soweit das Neueste aus der Flux FM Nachrichtenredaktion.
3: Dankeschön. Wir schauen aufs Wetter. Ein ganz wundervoller Sonnenaufgang ist draußen zu erleben. 24 Grad heute maximal. Es gibt einen Mix aus Sonne und Wolken. Und jetzt sind es gerade 13 Grad.
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4: Es lohnt sich in der Tat, gerade seine Augen wach zu blinzeln und mal ganz kurz aus dem Fenster raus zu luken. Ich habe da ehrlich gesagt auch gerade noch meine Schwierigkeiten mit, aber dann sieht man da echt ein wahres Himmelsspektakel, würde ich sagen. Dazu gibt's einen Soundtrack von Olivia Rodrigo, Drop Dead. Für euch am Start, Gianna Battilli
3: und Martin Gerz. Guten Morgen.

0: Dass der hinten raus noch so richtig klubbig wird, habe ich ehrlich gesagt nicht erahnt. Du?
1: Ich habe mir gerade vorgestellt, wie jemand mit dem Radiowecker wach wird und auf einmal kommt.
0: Und dazu noch cry, cry, cry. Naja, aber eigentlich ist der Start der Mittwochmorgen doch eigentlich ganz schön. Es ist 6.10 Uhr.
1: Das ist absolut korrekt. Die Bleachers begleiten uns in den Tag mit The Van. Schönen guten Morgen, ihr 100,6 Flux FM.

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0: Anna Ternheim, What Have I Done auf 100,6 Flux FM. Immer noch draußen ein schöner Sonnenaufgang. Heute wird's wieder sonnig. Es gibt einen Mix aus Sonne und Wolken bei maximal 25 Grad. Jetzt ist es 6.18 Uhr.
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2: Gibt's von Q, über den haben wir die vergangenen Tage schon öfter mal gesprochen. Ein junger, aufstrebender Künstler, der irgendwo zwischen Südflorida und Jamaika aufgewachsen ist. Seine erste Single hat ihm schon zum großen Durchbruch verholfen und Anfang des Monats ist jetzt eine neue Platte von ihm erschienen. Do You See Me heißt die und auf der befasst er sich allgemein mit Themen, die wahrscheinlich viele Anfang 20-Jährige so beschäftigen, irgendwie Turbulenzen, Ängste vom Erwachsenwerden, das alles aber mit ziemlich spritzigen Melodien versät. Wir hören rein. Hey There von Q.

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0: gerne her.
1: Das Paradies. Goldene Zukunft. Am Mittwochmorgen. Habt einen wundervollen Start in den Tag. Es ist 6:26 Uhr.
2: Jetzt etwas Neueres. Holly Humberstone mit Coral World.

0: Holly Humberstone, Cruel World auf 100,6 Flux FM. Und jetzt wird's ein bisschen sportlich um 6.30 Uhr.
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2: Am 26. September, also heute, entscheidet der Deutsche Olympische Sportbund, mit welcher deutschen Stadt sich Deutschland ja für die Olympischen Sommerspiele 2036, 2040 oder 2044 bewerben wird. Neben Berlin sind noch München und das Rhein-Ruhr-Gebiet im Rennen. Dort hat jeweils eine Mehrheit der Bevölkerung für die Spiele gestimmt. Hamburg ist nach einem Nein seiner EinwohnerInnen raus aus dem Rennen. In Berlin gab es gar keine Volksbefragung.
0: Das will das Bündnis No Olympia ändern. Per Unterschriftensammlung wollen sie ein Referendum erzwingen und trommeln gegen die Olympischen Spiele. Clara Schädlich ist Sprecherin für Sportpolitik bei den Grünen und eine der OrganisatorInnen von No Olympia. Die Ablehnung fasst sie so zusammen.
3: Olympia in Berlin ist im Moment die völlig falsche Prioritätensetzung. Die Stadt hat für essentielle Dinge kein Geld, wie beispielsweise die Schulsporthallen zu reparieren, damit dort wieder Schulsport stattfinden kann. Und solange das der Fall ist, kann man sich nicht für ein Riesen-Mega-Event bewerben, wo man mehrere Milliarden Euro für ausgeben würde.
2: Der Berliner Senat hält dagegen und sagt, alle Sportstätten existieren bereits. Durch geplante Modernisierungen profitieren vor allem Berliner Sportvereine und die Olympischen Spiele in Paris hätten gezeigt, dass sie durchaus nachhaltig sein können. Clara Schädlich sagt, das ist Irreführung, denn viele der geplanten Olympiaorte sind gar keine Sportstätten, sondern eher Bühnen oder Parks, die temporär umgenutzt werden sollen, sodass Sportvereine keine langfristigen Nutzen davon haben werden.
3: Paris ist auf jeden Fall besser gelaufen als viele Olympische Spiele vorher, aber man muss sich natürlich auch angucken, dass sie auch in Paris viel mehr Geld am Ende ausgegeben haben, als eingeplant war, dass danach die Mittel für Sport eingefroren wurden, weil eben kein Geld mehr übrig war und dass ja auch so Sachen passiert sind, wie dass beispielsweise wohnungslose Menschen aus der Stadt vertrieben wurden, um ein schöneres Bild am Ende abzugeben, in Anführungszeichen. In Paris war auch der wirtschaftliche Aufschwung sehr gering, weil es einfach auch so ist, dass die Touristen, die sonst vielleicht gekommen wären im Sommer, ausbleiben, wenn sie sich nicht die Tickets für die Olympischen Spiele leisten können oder keine Lust auf den Trubel haben.
0: Die Olympischen Spiele in Paris haben der Region zwar zusätzliche BesucherInnen-Einnahmen und Investitionen gebracht. Einen großen finanziellen Gewinn für die öffentliche Hand sehen ExpertInnen aber tatsächlich nicht.
2: Zurück zum Volksbegehren. Noch bis Mitte Oktober müssen dafür rund 20.000 Unterschriften zusammenkommen. Aber wir erinnern uns, bereits am 26. September wird entschieden, ob Berlin, München oder das Rhein-Ruhr-Gebiet den Zuschlag kriegen. Ein Referendum würde demnach erst nach dieser Entscheidung stattfinden, obwohl laut Umfragen eine knappe Mehrheit der BerlinerInnen aktuell für die Spiele wären. Und noch etwas müssen die EntscheiderInnen beachten. Eine Woche vor der Städtewahl wird ein neuer Senat gewählt und Grüne und Linke sind im Falle eines Sieges mehrheitlich gegen Olympia.
0: Neben der No-Olympia-Bewegung gibt es auch Stimmen, die sich klar für eine Olympia-Bewerbung aussprechen. Auch hier haben wir uns umgehört und mehr dazu hört ihr in den kommenden Tagen im Flux-FM-Programm.
2: Musik jetzt von No Doubt. It's My Life. Guten Morgen.

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0: aktuelle Musik von Fatoni. Alles neu. Um 6.40 Uhr. Martin, ich habe es heute einfach mal versucht, aus dem Haus zu gehen, ohne meinen ersten richtig starken Kaffee zu trinken. Und ich bereue es so sehr.
1: Du siehst aus wie so ein Häufchen Elend hier.
0: Ich komme gar nicht aus dem Quark. Ich habe heute Morgen so Apfelessig mit warmem Wasser getrunken, weil das irgendwie gut sein soll für die Verdauung oder lecker. So. Ich muss sagen, ich mag solche Geschmäcker. Ich mag es sauer, ich mag es auch ein bisschen komisch.
1: Nach dem Aufstehen?
0: Ja, das fand ich gar nicht so schlimm, aber ich habe das halt einfach als Ersatz gesehen für Kaffee. Das ist echt Schuss in den Ofen gewesen. Ich werde jetzt gleich nochmal in die Küche tigern müssen und mir einen richtig starken Kaffee ziehen, aber der ist hier auch nie so stark wie zu Hause. Tja. Du hast jetzt hier ein richtig armes Würstchen neben dir sitzen in die kommenden Stunden. Was machen wir jetzt?
1: Typisch Mord hören. Das bringt richtig Tinte auf den Füller, sag ich
0: Meinst
1: dir.
0: Du?
1: Ja, doch. Typisch Mord, People are People. Kannst du laut mitsingen, ein bisschen rumtanzen, das macht Spaß.
0: Aber nur mit
1: dann
0: dem Kaffee
1: bist du auch wach.
0: Okay.

0: Die Foo Fighters mit Window, neue Musik von ihrer neuen Scheibe, Your Favorite Toy. Es ist 6:47 Uhr. Guten Morgen.
1: War das gerade so ein stilistisches Mittel, um einfach dem allem ein bisschen mehr Gewicht zu geben?
0: Nee, oder? Ich habe irgendeinen Frosch im Hals. Mach
1: Echt?
0: Mal weiter hier.
1: Okay, ich mache jetzt mal weiter. Gemeinsam mit Sophie Royer. Oh, das kann ich nicht aussprechen.
0: Sesquicentennial.
1: Ja, Sesquicentennial.
0: Genau so.
1: Liefern wir nach.

0: Marie Freuß auf 100,6 Flux FM. Es ist 6.53 Uhr.
1: Gestern Abend bin ich nach dem Rennradfahren nach Hause gekommen, liege im Bett und dann traue ich meinen Augen nicht. Überall die Nachrichten: Dolly Parton ist tot, im Alter von 80 Jahren verstorben. Ja, Singer, Songwriterin, Schauspielerin, es gibt irgendwie nichts, was sie nicht gemacht hat. Sie hat ja den Beinamen Everybody's Darling und es ist wirklich so, sie ist der kleinste gemeinsame Nenner in den USA gewesen. Egal wie zerstritten die Leute in den USA sind, aber auf Dolly Parton konnten sie sich alle einigen. Ihr zu Ehren spielen wir jetzt einen ganz wundervollen Song, I Will Always Love You, Dolly Parton hier auf 100,6 Flux FM, gestern Abend im Alter von 80 Jahren verstorben.

0: Gestern Abend ist die Nachricht reingetrudelt. Dolly Parton ist verstorben im Alter von 80 Jahren. Hier auf LuxFM mit I Will Always Love You.
1: Einen Song gibt's für uns noch vor den LuxFM Nachrichten. Der ist neu von Bonobo. Me and You.

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2: Mit Sebastian Pasotti. Am zweiten Tag der Kabinettsklausur auf Schloss Neuhardenberg soll es heute unter anderem um den Klimaschutz gehen. Nach den Hitzewellen dieses Sommers denkt die Bundesregierung über Konsequenzen nach. Beschlüsse soll es aber erst bei späteren Sitzungen geben. Außerdem diskutiert die Bundesregierung heute über das Wirtschaftswachstum. Zuletzt hatten mehrere Daten gezeigt, dass sich die deutsche Wirtschaft etwas erholt. So stieg das Bruttoinlandsprodukt im Frühjahr um 0,3% und die Auftragsbücher der Industrie füllen sich wieder. Die geplante Zuckersteuer soll für viel mehr Getränke gelten als eigentlich geplant. Bundesfinanzminister Klingbeil hat diese Pläne bei NTV verteidigt. Er wies Vorwürfe zurück, dass es dabei nur um mehr Steuereinnahmen geht. Es gehe darum, Kinder besser zu schützen und das Gesundheitssystem zu stärken, so Klingbeil. Nach neuesten Plänen des Finanzministeriums soll die Steuer zum Beispiel auch für Hafermilch, Biermixgetränke wie Radler, Smoothies und Süßstoffgetränke wie Cola Zero gelten. Der Zollstreit zwischen den USA und Kanada eskaliert. Die Regierung in Ottawa kündigte Strafzölle auf bestimmte Importe aus dem Nachbarland an, unter anderem auf Stahl, Haushaltsgeräte und Milchprodukte. Die Zölle sollen bis zu 50% betragen. Erst vor wenigen Tagen hatten die USA auf kanadische Produkte Zölle von 50% eingeführt. Auf dem Hamburger Dom, einem Volksfest, hat es am Abend einen Zwischenfall gegeben. Rund 2 Dutzend Fahrgäste eines Kettenkarussells hingen etwa 3 Stunden in großer Höhe fest. Das Fahrgeschäft war wegen eines Defekts an den Bremsen stehen geblieben. Höhenretter der Feuerwehr rückten an, sie kamen am Ende aber nicht zum Einsatz. Die Betreiber des Kettenkarussells konnten die Blockade der Bremsen lösen. Alle Fahrgäste kamen sicher auf den Boden zurück. Die US-Country-Sängerin Dolly Parton ist tot. Sie starb im Alter von 80 Jahren. Parton wurde mit Hits wie Jolene und der Ballade I Will Always Love You bekannt, die in der Version von Whitney Houston zu einem der erfolgreichsten Hits aller Zeiten wurde. Im Laufe ihrer über 60-jährigen Karriere veröffentlichte Parton fast 50 Studioalben und verkaufte mehr als 100 Millionen Platten. Und soweit das Neueste aus der Flux FM Nachrichtenredaktion.
1: Dankeschön. Heute bleibt es trocken, freundlich und ein wenig wärmer als die vergangenen Tage. Der Start in den Tag ist aber erstmal wieder ein bisschen frischer. 14 Grad sehe ich da gerade und dann wird es heute Maximaltemperaturen von so 24, 25 Grad geben.
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4: Guten Morgen, sagen Martin Gerz
1: und Jonna Battilli.
4: Chad Faker ist auch am Start mit Over You.

0: Spiller zusammen mit Sophie Alice Baxter. Der Groove Chat ist abgehoben hier auf 100,6 Flux FM. Es ist 7.10 Uhr. Es ist Mittwoch.
1: Und heute feiert die Bravo ihren 70. Geburtstag. Martin, hast du Gefühle zu dieser Zeitschrift? Hast du dir den mal gekauft, mal durchgeblättert?
0: Ja, so als kleiner Stöpsel auf jeden Fall. Ja? Das war schon hochinteressant damals.
1: Hast du dir dann auch dein ganzes Zimmer plakatiert mit so Bandpostern und so?
0: Ja, so ein paar Poster hingen aus der Bravo schon, ne? Aber die waren ja immer so ein bisschen klein für Poster, fand ich. Mhm. Außer du hast den Starship-Schnitt irgendwie gesammelt und dann hast du da so ein lebensgroßes Poster.
1: Stimmt, das gab's ja auch noch, dass man dann so mehrere Ausgaben nacheinander kaufen musste, um das dann alles zusammenzukleben, ne, ja, und zu kleistern. Aber ich weiß noch, ich war ja totaler Twilight-Fan und eine Freundin und ich haben uns dann echt mal verabredet nach der Schule, um mein Zimmer, also ich glaube, sie durfte das bei sich zu Hause nicht machen, um mein ganzes Zimmer voll zu kleben mit Edward Cullen, seiner gesamten Familie. Man hat die Tapete an meiner Wand nicht mehr gesehen. Wir haben Wochen, Monate lang gesammelt, um dieses Projekt umsetzen zu können. Und danach habe ich in so einer Höhle aus Papier und Vampiren gelebt und natürlich mein Fenster immer auf Kipp gelassen, um dann nachts noch gebissen zu werden. Das war fantastisch. Und damit Happy
0: Nicht
1: Birthday.
0: Dein Ernst.
1: Na wirklich. Und ich hatte auch so einen lebensgroßen Edward Cullen an meiner Wand und war dann schockiert, dass ich mit meinen 14, 15, vielleicht war ich jünger, 12, 13, fast genauso groß war wie er. Ich bin ja recht groß gewachsen.
0: Aber du lagst in deinem Bettchen, Klein Jonna, ja, und hatte das Fenster auf Kipp,
1: ja,
0: und wollte dann unbedingt gebissen werden.
1: Bisschen Hoffnung
0: hören.
1: War da. Oh. Man weiß ja nie. Ja. Wäre schon cool gewesen, so durch die Gegend zu fliegen als Fledermaus.
0: Es ist auch, glaube ich, auch sehr romantisiert, dieses Vampir-Dasein.
1: Ja, ewig leben, schwierig.

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0: nochmal mit so rund 25 Millionen weiteren Menschen in der Hauptstadt der Philippinen abhängen. Eine Nacht in Manila, gerade gehört hier auf 100,6 Flux FM. Es ist 7.21 Uhr.
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2: 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Und hier ist ihr neuer Song My Ugly Clementine, This Is Nice.

0: Die Liga der gewöhnlichen Gentlemen, Rockpop National auf 100,6 Flux FM, 7.27 Uhr.
1: Der Hamburger Bahnhof feiert seinen 30. Geburtstag und wie es so zu einem runden Geburtstag dazugehört, schenkt man sich erstmal was selbst. Und zwar ziert von heute an so eine goldfarbene, glänzende Linie oder mehrere davon aus Metall die Fassade. Sieht wohl ganz festiv und schön aus. Das könnt ihr von heute an begutachten. Was sonst noch heute ansteht, das klären wir gleich um 7.30 Uhr. Davor gibt's eine aktuelle Nummer von Peggy Gou gemeinsam mit Ari Star.

0: Peggy Goo auf 100,6 Flux FM, 7.30 Uhr ist es und gemeinsam schauen wir jetzt auf die Themen und Termine des Tages.
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3: Dafür erinnern wir uns kurz zurück an den November vergangenen Jahres. Das Bundesverfassungsgericht urteilte da, dass die Bezahlung eines Großteils der Landesbediensteten zwischen 2008 und 2020 verfassungswidrig niedrig war. Auslöser einer Mahnwache von der Deutschen Polizeigewerkschaft und dem Berliner Beamtenbund, die heute startet. Vom Roten Rathaus mahnen die Beamten bis einen Tag vor der Wahl von 8 bis 18 Uhr für eine amtsangemessene Alimentation.
0: Heute öffnet die Gamescom in Köln die weltgrößte Messe für Computer und Videospiele. Hunderttausende Fans und Fachleute werden da wieder erwartet. Außerdem wird der Gamescom Award in 7 Kategorien vergeben. In der Politik ist die Messe ja auch immer sehr beliebt, um sich als jung, hip und zukunftsorientiert darzustellen. Deshalb sind beispielsweise Vizekanzler Klingbeil und Bundesforschungsministerin Dorothee Bär am Start. Die Gamescom geht dann noch bis einschließlich Sonntag.
3: Ja, und das richtet sich jetzt besonders an Badenixen und Hardcore-Fans vom Stadtbad Schöneberg. Nach 2,5 Jahren Bauzeit sollte das heute eigentlich wieder öffnen, aber es gab wohl einen Probebetrieb, bei dem dann Risse im Putz entdeckt wurden. Das heißt, es muss nochmal alles vertagt werden. Neuer Eröffnungstag soll dann wohl übernächste Woche sein.
0: Und dann noch eine traurige Nachricht, vielleicht habt ihr es schon mitbekommen. Dolly Parton ist tot. Im Januar hatte sie erst ihren 80. Geburtstag gefeiert. Jetzt ist Everybody's Darling verstorben, Multi-Instrumentalistin, Country-Legende, Schauspielerin, sie konnte einfach alles. Sie ist unfassbare 10 Grammys schwer und war beim wichtigsten Musikpreis auch schon 49 Mal nominiert. Und neben dieser ultra erfolgreichen Musik hat sie dann auch noch bei Hollywood abgeliefert, zum Beispiel zusammen mit Burt Reynolds oder Sylvester Stallone. Ihr erster Film aus dem Jahr 1980 hat auf Deutsch den wundervollen Titel Warum eigentlich bringen wir den Chef nicht um? Im Original 9 to 5, und natürlich hat sie da auch noch den Titelsong zu abgeliefert, der dann zum Hit geworden ist. Dolly Parton ist im Alter von 80 Jahren verstorben.

0: Dolly Parton, 9 to 5 auf 100,6 Flux FM. Gestern Abend ist die Nachricht reingetrudelt. Dolly Parton ist im Alter von 80 Jahren verstorben.
1: Es ist 7.36 Uhr und weiter geht's mit Musik von John Rakai. Enemies, habt ein schönes

0: Seit 1998 ein richtig starker Song. Malibu von Hole hier auf 100,6 Flux FM, 7.42 Uhr.
1: Letztens kam ich nach Hause, machte die Tür auf und auf einmal riecht alles nach Lavendel und habe mich total gefreut, aber irgendwie auch überrascht gewesen. Hilft ja ganz gut anscheinend gegen so Wespen und keine Ahnung was. Du bist ja da gar kein Fan von. Aber passenderweise, ja, du hast gesagt, Lavendel hilft nicht.
0: Ich habe das letztens erst gelesen, dass das nicht gegen Wespen wirkt.
1: So. Ja, ich glaube, wenn
0: das habe ich dir nur gesagt, aber ich weiß nicht, ob das stimmt oder falsch.
1: Okay, aber egal. Vielleicht haben die Nihils bei sich zu Hause auch ein paar Lavendel-Patches ausgelegt. Zumindest heißt die neue Nummer so. Lavender. Jetzt auf 100,6 Flux FM.

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0: Billie Eilish mit Lunch auf 100,6 Flux FM. Gleich ist es 7.51 Uhr.
1: Ja, und bald wird gewählt. Das haben die meisten von uns wahrscheinlich mitbekommen. Und wer noch nicht genau weiß, wem er oder sie seine Stimme geben möchte, abgesehen vom Wahlomaten, ist gestern Abend nochmal ein neues Wahlhilfetool online gegangen. Heißt Realomat. Der große Unterschied zum Wahlomaten zum Beispiel ist, dass sie nicht sich anschauen, was die Parteien sagen, was sie machen sollen oder wollen, sondern dass sie wirklich schauen, wie haben die Abgeordneten denn in der Vergangenheit abgestimmt, gewählt. Was haben sie denn eigentlich gemacht? Also macht so eine Art Reality-Check. Das könnt ihr dann mit euren eigenen Positionen abgleichen und das alles auf der Seite vom Realomat. Seit gestern Abend ist der online.
0: Future Islands machen hier weiter mit Seasons, Waiting on You. Schönen Start in diesem Mittwochmorgen.

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0: Lexa Gates auf 100,6 Flux FM. Es ist 7.58 Uhr.
1: Einen Song haben wir noch vor den Nachrichten, und zwar die Hey Nothings mit Boat Garage. Schönen guten Morgen.

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2: Mit Sebastian Pasotti. Die Bundesregierung setzt heute ihre Kabinettsklausur auf Schloss Neuhardenberg fort. Im Mittelpunkt stehen dabei der Hitzeschutz und die Wirtschaft. Die Bundesregierung will Konsequenzen aus den Hitzewellen dieses Sommers ziehen. Zunächst soll die Lage analysiert werden. Beschlüsse zum Hitzeschutz sind heute aber noch nicht geplant. Kanzleramtschefin Wagen zeigte sich mit dem Auftakt der Klausur gestern zufrieden. Sie sagte im Ersten, es werde ein arbeitsreicher Herbst, aber alle hätten den gemeinsamen Willen, die Dinge jetzt auf einen guten Weg zu bringen. Bundesfinanzminister Klingbeil hat verteidigt, dass die geplante Zuckersteuer auf noch mehr Getränke ausgeweitet werden soll. Die ganze Bundesregierung stehe hinter den Plänen, sagte Klingbeil NTV. Es gehe darum, Kinder besser zu schützen und das Gesundheitssystem zu stärken. Nach Plänen des Finanzministeriums soll die Zuckersteuer etwa auch auf Hafermilch, Smoothies und Süßstoffgetränke, also zum Beispiel Cola Zero, ausgeweitet werden. Der Handelskonflikt zwischen den USA und Kanada geht in eine neue Runde. Kanada reagiert auf die jüngsten US-Strafzölle mit Gegenmaßnahmen in gleicher Höhe. Die kanadische Regierung kündigte Vergeltungszölle in Höhe von bis zu 50% auf US-Importe an. Das betrifft unter anderem Produkte aus den Bereichen Stahl, Haushaltsgeräte, Milchprodukte, Papier sowie Elektronik. Auf dem Volksfest Hamburger Dom hat es am Abend einen Großeinsatz von Polizei und Feuerwehr gegeben. Mehr als 20 Menschen hingen etwa 3 Stunden in einem Kettenkarussell fest. Bei dem Fahrgeschäft war eine Bremse blockiert. Zunächst rückten Höhenretter an, um die Menschen aus rund 25 Metern Höhe zu befreien. Das war am Ende aber nicht nötig. Die Betreiber des Kettenkarussells konnten die Bremsenblockade lösen und alle Fahrgäste sicher auf den Boden zurückholen. Fans aus aller Welt trauern um Dolly Parton. Die Country-Legende aus den USA ist im Alter von 80 Jahren gestorben. Das hat ihre Familie bekannt gegeben. Weltweit bekannt wurde sie mit Hits wie Jolene, 9 to 5 und der Ballade I Will Always Love You, die in der Version von Whitney Houston zu einem der erfolgreichsten Hits aller Zeiten wurde. Und soweit das Neueste aus der Flux FM Nachrichtenredaktion.
3: Dankeschön. Wir schauen aufs Wetter. Heute gibt es einen lockeren Mix aus Sonne und Wolken. Die Temperaturen gerade bei 16 Grad, maximal heute dann 24, 25 Grad. Morgen dann etwas mehr Sonnenschein.
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4: The Wombats begrüßen uns hier am Mittwochmorgen. 8 haben wir's. Für euch weiterhin am Start, Giorna Battilli
3: und Martin Gerz. Guten Morgen.

0: Pleasure Project Bleeding Gold um 8.09 Uhr.
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2: Heute vor 35 Jahren ist das Debütalbum von Blur rausgekommen. Leisure ist da eher so ein Übergangswerk, also nicht so unbedingt wichtig für die Musikgeschichte, aber für die Band eben schon, weil das Album sie auf gesunde Füße gestellt hat. Und später wird man dann auch sagen, ja, es war schon so ein bisschen das Fundament für das, was dann später Britpop geworden ist. Damon Albarn, der Bandleader, der findet das Album eher schrecklich, denn die Plattenfirma hat den da ganz schön reingeredet und wollte das unbedingt zum kommerziellen Erfolg eben erzwingen. Hat auch ganz gut geklappt, ne? Ein Song von der Platte ist beim Film Trainspotting untergekommen und auch eine Single ist dann ihr erster Top-10-Hit in Großbritannien geworden. Also ein bisschen zwiegespalten das Herz, vielleicht auch bei den Fans, das kann ich jetzt nicht so genau sagen, aber irgendwie schon wichtig, zumindest für die Band.
0: Das Label hat ja auch eine Menge reingelabert, ne? Die wollten sich ja am Anfang Seymour nennen und dann meinte das Label, ah, das verkauft sich nicht so gut, nennt euch mal lieber Blur, interessante Geschichte. Allgemein die Bandgeschichte könnt ihr auch nochmal nachvollziehen. Es ist nämlich 2010 eine Dokumentation über Blur erschienen, No Distance Left to Run heißt die. Da kriegt man natürlich nochmal komplett den Einblick in diese Band, die mit den Britpop sehr geprägt hat der 90er Jahre und wir hören rein. In die Musik, in die Diskografie, in das Debütalbum von Blur. There's No Other Way.

0: Platte. Vor 35 Jahren ist Leisure rausgekommen, das Debütalbum von Blur. Darauf zu finden, There's No Other Way, das ist deren erster Top-10-Hit gewesen. Also auch gleich erfolgreich gewesen, die Burschen.
1: Ja, und sehr erfolgreich sind auch diese zwei Menschen hier, Angus und Julia Stone. Neue Musik von den beiden Karaoke-Bar.

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0: Skeks mit So Excited auf 100,6 Flux FM. Schönen Start in den neuen Tag. Es ist 8.24 Uhr.
1: Weiter geht's mit Musik von Alyssa Grace. Bloodstreams. Schöne Zeit beim Aufstehen. Lasst euch den Kaffee schmecken.

0: So klingt der Start in den Mittwochmorgen auf 100,6 Flux FM mit Paolo Nutini.
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2: DJ-Sets über dem Himmel, Kunstaktionen, Flohmärkte und 14 Atelierwohnungen. Im Zentrum für Kunst und Urbanistik am Westhafen ist immer was los. Der ehemalige alte Güterbahnhof liegt im Stadtgarten Moabit. Dort entstehen künstlerische Ideen für Stadtplanung und Nachhaltigkeit. Elisa Georgi, ZKU-Mitglied, also Zentrum für Kunst und Urbanistik-Mitglied, erzählt uns, worum es da geht.
3: Urbanistik beschäftigt sich ja tendenziell mit allen Fragen um Stadt. Also wie entsteht Stadt? Stadt, wem gehört Stadt, wem sollte Stadt gehören oder Stadtraum? Und das sind ja häufig Fragen, die eher in der Stadtplanung liegen oder bei ArchitektInnen. Und bei uns liegen die ganz explizit bei KünstlerInnen und bei der Nachbarschaft.
0: Das Ziegelsteingebäude mit diesem gläsernen Dach bietet Wohnungen für KünstlerInnen. Die Kreativen beschäftigen sich dort jeweils so 6 Monate in einer Residenz mit dem Thema Klimawandel. Unter anderem wurde der Moabiter Stadtpark Mittelpunkt eines kreativen Projekts. Und was man da so machen kann, hat uns auch Elisa Georgi gesagt.
3: AI gestützt, mit den Bäumen unterhalten und die erzählen, hey, es hat irgendwie seit 3 Wochen nicht geregnet. Mir geht's echt schlecht, es wäre cool, wenn du mich gießen würdest. Das Gleiche machen wir auch mit verschiedenen Bienenstöcken, die hier ums Haus sind, dass wir da auch die Daten sammeln, somit auch eine Gesundheit von den Bienenstöcken dokumentieren, die Hitzeverteilung.
0: Klima ist einer der Schwerpunkte des Zentrums. Neben Projekten wie der Baumbewässerung bietet die sogenannte Urban Stage auf der Dachterrasse einen Treffpunkt für den Kiez.
2: Das ist also das Zentrum für Kunst und Urbanistik. Musikalisch geht's hier weiter mit Carla Ahad.

0: Franz Ferdinand, Take Me Out. Am Mittwochmorgen, es ist 8.38 Uhr.
1: Gestern Abend war ich eine Runde Rennrad fahren mit meinen Kumpels und danach bin ich nach dem Duschen ins Bett gegangen, habe nochmal auf dem Telefon geguckt und alle Ticker sind auf einmal voll mit einer Nachricht. Dolly Parton ist im Alter von 80 Jahren verstorben.

0: Sie hat so viele Hits gehabt, unfassbar. Hat als Schauspielerin auch ein paar ganz vernünftige Filme abgeliefert und sie wurde ja in den USA Everybody's Darling genannt. Ja, sie war eine der treibenden Kräfte, die irgendwie diese gespaltene Nation so ein bisschen zusammenbringen konnte, weil darauf konnten sich alle einigen. Egal wie zerstritten eine Familie war, alle sind der Meinung, ja, Dolly Parton, Supermensch, gute Musik, ja, sie hat mit ihrem Lächeln und ihrem großen Herzen auf jeden Fall sehr, sehr vielen Menschen weitergeholfen. In einem Spiegel-Interview im Jahr 2023, also noch gar nicht so lange her, meinte sie so, ja, die Leute fordern immer so Dinge wie Dolly Parton for President, aber ich kann mir gar nichts Schlimmeres vorstellen, als diesen Job auszuführen. Ich wäre sowieso nicht klug genug dafür oder vielleicht bin ich sogar zu klug. So oder so ist das nicht meine Welt und das kann man absolut verstehen, dass man so einen Job nicht machen will, aber ich glaube, mit ihrem großen Herzen hätte sie da auf jeden Fall einen ziemlich guten Job abgeliefert.
1: Ja, definitiv. Wir hätten sie da gerne gesehen, aber wir hören sie jetzt uns gerne nochmal an. Dolly Parton mit Jolene.

0: Vielleicht habt ihr die Nachricht schon mitbekommen. Dolly Parton, gestern Abend ist diese News reingetickert, ist im Alter von 80 Jahren verstorben. Vorhin haben wir gerade darüber gesprochen, dass sie auch so ein unendlich großes Herz hatte. Sie hat sehr, sehr viel Geld gespendet in ihrem Leben. Klar, sie hat auch sehr, sehr viel Geld verdient. Aber sie hatte zum Beispiel auch eine Stiftung, Imagination Library, und die haben 325 Millionen Bücher über die Jahre gespendet an Kinder, die sich sowas eben nicht leisten können oder Familien, die sich sowas nicht leisten können. Sie hat ja auch ihren Freizeitpark Dollywood und die MitarbeiterInnen dort, denen wurde auch eine College-Ausbildung gesponsert und die konnten dort umsonst essen. Es gab Gesundheitsvorsorge und so weiter. Also die Frau hat wirklich Großes bewegt und bewirkt.
1: Ja, wir denken heute auf jeden Fall eine Menge an Dolly Parton. Es haben sich auch so viele Artists, Künstler, berühmte Persönlichkeiten dazu schon geäußert. Eine Sache finde ich noch ganz schön von den Muppets. Die haben gesagt, sie ist einfach eine unglaubliche Wohltäterin mit einem riesengroßen Herz gewesen. Ja. Und da haben sie doch recht. Dahlia sleeps, settle down jetzt. Es ist 8:43 Uhr.

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0: Sunbird zum Aufstehen zur Wochenmitte. Herzlich willkommen Mittwochmorgen. Es ist 8.51 Uhr.
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2: Die Münchner Band Kites hat ein neues Album draußen. Indie Rave heißt das, ist seit knapp einem Monat da. Daraus hören wir jetzt den Song Believing und noch der kleine Hinweis. Im Winter am 13. November spielen sie hier in Berlin. Wisst ihr Bescheid? Hier sind Kites mit Believing.

0: you got me. Black Wave mit Good Day, den haben wir heute hoffentlich alle. Es ist 8.57 Uhr.
1: Und Claire Rosencrantz liefert uns den Raketenstart mit ihrem Song Rocket. Ein Song noch vor den Nachrichten.

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2: Am zweiten Tag der Kabinettsklausur auf Schloss Neuhardenberg soll es heute unter anderem um den Klimaschutz gehen. Nach den Hitzewellen dieses Sommers denkt die Bundesregierung über Konsequenzen nach. Beschlüsse soll es aber erst bei späteren Sitzungen geben. Außerdem diskutiert die Bundesregierung heute über das Wirtschaftswachstum. Zuletzt hatten mehrere Daten gezeigt, dass sich die deutsche Wirtschaft etwas erholt. So stieg das Bruttoinlandsprodukt im Frühjahr um 0,3% und die Auftragsbücher der Industrie füllen sich wieder. Die geplante Zuckersteuer soll für viel mehr Getränke gelten als eigentlich geplant. Bundesfinanzminister Klingbeil hat diese Pläne bei NTV verteidigt. Er wies Vorwürfe zurück, dass es dabei nur um mehr Steuereinnahmen geht. Es gehe darum, Kinder besser zu schützen und das Gesundheitssystem zu stärken, so Klingbeil. Nach neuesten Plänen des Finanzministeriums soll die Steuer zum Beispiel auch für Hafermilch, Biermixgetränke wie Radler, Smoothies und Süßstoffgetränke wie Cola Zero gelten. Der Zollstreit zwischen den USA und Kanada eskaliert. Die Regierung in Ottawa kündigte Strafzölle auf bestimmte Importe aus dem Nachbarland an, unter anderem auf Stahl, Haushaltsgeräte und Milchprodukte. Die Zölle sollen bis zu 50% betragen. Erst vor wenigen Tagen hatten die USA auf kanadische Produkte Zölle von 50% eingeführt. Auf dem Hamburger Dom, einem Volksfest, hat es am Abend einen Zwischenfall gegeben. Rund 2 Dutzend Fahrgäste eines Kettenkarussells hingen etwa 3 Stunden in großer Höhe fest. Das Fahrgeschäft war wegen eines Defekts an den Bremsen stehen geblieben. Höhenretter der Feuerwehr rückten an, sie kamen am Ende aber nicht zum Einsatz. Die Betreiber des Kettenkarussells konnten die Blockade der Bremsen lösen. Alle Fahrgäste kamen sicher auf den Boden zurück. Die US-Country-Sängerin Dolly Parton ist tot. Sie starb im Alter von 80 Jahren. Parton wurde mit Hits wie Jolene und der Ballade I Will Always Love You bekannt, die in der Version von Whitney Houston zu einem der erfolgreichsten Hits aller Zeiten wurde. Im Laufe ihrer über 60-jährigen Karriere veröffentlichte Parton fast 50 Studioalben und verkaufte mehr als 100 Millionen Platten. Und soweit das Neueste aus der Flux FM Nachrichtenredaktion.
3: Dankeschön. Heute wird es nochmal so mäßig sommerlich. Auf jeden Fall scheint die Sonne und Regen bleibt erstmal aus. Dazu ein Mix aus Sonne und Wolken. Aktuell 17 Grad. Und dann heute maximal 24 Grad. Die kommenden Tage wird es dann nochmal ein bisschen wärmer. 27 Grad morgen und am Freitag dann vielleicht 31 Grad. Aber da könnte es sich gegen Nachmittagabend auch wieder abregnen.
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5: Entspannt rollern wir rein in den neuen Tag. Zusammen mit Aerobik und Jack Palminger. Disco-Roller. Am Mikrofon Martin Gerz.
3: Und Johanna Battili.

0: Lana Del Rey, Born to Die auf 100,6 Flux FM. Guten Morgen, es ist Mittwoch, 9.11 Uhr.
1: Und jetzt ist der Moment gekommen, Martin Gerz, ja, wo ich dich zur Rede stellen muss. Und zwar entweder haben wir es geschafft, durch 2 Jahre Morningshow gemeinsam uns einfach so zu akzeptieren, wie wir sind und uns einfach so zu lassen, wie wir sein wollen, oder du guckst mich einfach nie an. Ich bin gerade auf Toilette gegangen, habe dabei erstmal in den Spiegel geschaut und bin aus allen Wolken gefallen, weil ich so dachte, wie sehe ich denn aus? Heute Morgen aufgewacht mit übelst trockenen Augen und habe mir dann so eine Augencreme reingeschmiert.
0: Ja, du hast danach an dem einen Auge so ein bisschen geglänzt.
1: Ja, warte mal. Dann ist mir danach eingefallen, ich wollte mir eigentlich aber noch die Wimpern mit so Wimperntusche schick machen. Hab das dann alles, weil diese Creme echt sehr, so sehr potent ist, sage ich mal, nichts gesehen und mir dann einfach auf gut Glück ins Gesicht gemalt. Weil ich meine, so um 5 Uhr morgens läuft ihm sowieso keiner mehr weg. Dann habe ich es auch vergessen. Jetzt gehe ich 2 Stunden später auf Toilette, guck in den Spiegel. Ich habe so braune Schlieren unter dem Auge. Es sieht aus, als hätte ich eine Mischung aus geweint, Blut wäre aber anstatt Tränen rausgekommen. Also, ich sah aus, wie als hätte ich einen Horrorfilm durchlebt und ich saß dir 2 Stunden lang so gegenüber. Dachte, du hast nichts gesagt.
0: Du bist ja morgens mit dem Roller hergekommen. Ich dachte, du hast das Visier deines Helms aufgehabt, die Augen haben getränt und deshalb ist das so ein bisschen feucht unter den Augen.
1: Ja.
0: Und das war's. Das waren meine Gedanken dazu.
1: Also du hast
0: und
1: es
0: sah jetzt nicht schlimm aus oder sowas.
1: Also du bist die Kategorie Kumpel, die einem nicht sagt, wenn man was zwischen den Zähnen hat. Und dann kommt man nach einem ganzen Tag nach Hause und hat dann die ganze Zeit eine halbe Paprika zwischen den Schneidezähnen hängen. Und du hast einen dann
0: gesagt,
1: einfach...
0: Aber du sahst jetzt total tippitoppi aus und ich weiß nicht, was dein Problem ist. Du hast da übrigens immer noch was an dem Auge.
1: Ja, ich hab's auch da gelassen, um es dir zu beweisen, so, wovon ich spreche.
0: Genug von unserer kleinen hitzigen Diskussion.
1: Weist bitte eure Menschen hin, die euch umgeben, weil sie was Komisches im Gesicht hängen haben. Das ist doch einfach nur unfair.
0: Aber ich verstehe das Problem einfach nicht.

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0: James Blake, Death of Love von seiner neuen Scheibe Trying Times auf 100,6 Flux FM. Und damit ist es 9.21 Uhr.
1: So ein gelber, langer Faden soll sich durch das Herzen von Berlin schlängeln, falls Olympia hier stattfinden sollte. Ich fand ja diese ganzen Konzepte irgendwie so ein bisschen fragwürdig, muss ich sagen, mit so Molecule Man ausgestattet mit den olympischen Ringen so durch die Löcher durch. Naja, ob das alles mal umgesetzt wird, werden wir noch sehen. Es gibt auf jeden Fall eine Initiative, die sich gegen die Olympischen Spiele in Berlin einsetzt. Über die sprechen wir gleich um 9.30 Uhr davor. Gibt es Musik von The Sundays? Here's where the story ends.

0: Blumengarten auf 100,6 Flux FM. Es ist 9.28 Uhr.
1: Weiter geht's mit Brewcom. Miss Me Now. Es ist 9.28 Uhr.

0: Brooke, komm auf 100,6 Flux FM, es ist 9.31 Uhr.
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2: In genau einem Monat entscheidet der Deutsche Olympische Sportbund, mit welcher Stadt sich Deutschland für die Olympischen Sommerspiele 2036, 40 und 44 bewerben wird. Neben Berlin sind noch München und das Rhein-Ruhr-Gebiet mit im Rennen. Dort hat jeweils eine Mehrheit der Bevölkerung für die Spiele gestimmt. Hamburg ist nach einem Nein der EinwohnerInnen raus aus dem Rennen und in Berlin, da gab es gar keine Volksbefragung.
0: Das will das Bündnis No Olympia ändern. Per Unterschriftensammlung wollen sie ein Referendum erzwingen und trommeln gegen die Olympischen Spiele. Clara Schädlich ist Sprecherin für Sportpolitik bei den Grünen und eine der Organisatorinnen von No Olympia. Die Ablehnung fasst sie so zusammen.
3: Olympia in Berlin ist im Moment die völlig falsche Prioritätensetzung. Die Stadt hat für essentielle Dinge kein Geld, wie beispielsweise die Schulsporthallen zu reparieren, damit dort wieder Schulsport stattfinden kann. Und solange das der Fall ist, kann man sich nicht für ein Riesen-Mega-Event bewerben, wo man mehrere Milliarden Euro für ausgeben würde.
2: Der Berliner Senat hält dagegen und sagt, alle Sportstätten existieren bereits. Durch geplante Modernisierung profitieren vor allem Berliner Sportvereine. Und die Olympischen Spiele in Paris hätten gezeigt, dass sie durchaus nachhaltig sein können. Clara Schädlich sagt, das ist irreführend, denn viele der geplanten Olympiaorte sind gar keine Sportstätten, sondern Bühnen oder Parks, die temporär umgenutzt werden sollen, sodass Sportvereine keine langfristigen Nutzen davon hätten.
3: Paris ist auf jeden Fall besser gelaufen als viele Olympische Spiele vorher, aber man muss sich natürlich auch angucken, dass sie auch in Paris viel mehr Geld am Ende ausgegeben haben, als eingeplant war, dass danach die Mittel für Sport eingefroren wurden, weil eben kein Geld mehr übrig war und dass ja auch so Sachen passiert sind, wie dass beispielsweise wohnungslose Menschen aus der Stadt vertrieben wurden, um ein schöneres Bild am Ende abzugeben, in Anführungszeichen. In Paris war auch der wirtschaftliche Aufschwung sehr gering, weil es einfach auch so ist, dass die Touristen, die sonst vielleicht gekommen wären im Sommer, ausbleiben, wenn sie sich nicht die Tickets für die Olympischen Spiele leisten können oder keine Lust auf den Trubel haben.
0: Die Olympischen Spiele in Paris haben der Region zwar zusätzliche BesucherInnen Einnahmen und Investitionen gebracht, einen großen finanziellen Gewinn für die öffentliche Hand sehen ExpertInnen aber tatsächlich nicht.
2: Zurück zum Volksbegehren. Noch bis Mitte Oktober müssen dafür rund 20.000 Unterschriften zusammenkommen. Aber wir erinnern uns, bereits am 26. September, also in einem Monat, wird entschieden, ob Berlin, München oder Rhein-Ruhr-Gebiet den Zuschlag kriegen. Ein Referendum würde demnach erst nach dieser Entscheidung stattfinden. Obwohl laut Umfragen eine knappe Mehrheit der BerlinerInnen aktuell für die Spiele wären. Und noch etwas müssen die EntscheiderInnen beachten. Eine Woche vor der Städtewahl wird ein neuer Senat gewählt. Ne? Die Grünen und die Linken sind im Falle, falls sie gewinnen sollten, mehrheitlich gegen Olympia.
0: Neben der No-Olympia-Bewegung gibt es natürlich auch Stimmen, die sich klar für eine Olympia-Bewerbung aussprechen. Auch hier haben wir nachgefragt und uns umgehört. Mehr dazu hört ihr in den kommenden Tagen im Flux FM-Programm.

0: C2C mit Happy hier auf 100,6 Flux FM. Da wird im Studio fresh rumgetanzt und die Hüfte rumgeschwungen.
1: Ich habe das Musikvideo zu diesem Song noch nie gesehen, aber in meinem Kopf waren da so Kleinkinder, die da mit ihren Eltern an der Hand so in der Küche rumhüpfen und das dann so alles ein bisschen zu überromantisiert ist. Und das habe ich jetzt gerade mit mir selbst nachgestellt, indem ich mit meinem Pulli getanzt habe. Und das hat mir ein ähnlich gutes Gefühl gegeben.
0: Und der Kaffee hat da sein Übriges getan.
1: Ich weiß nicht genau, ob es wirklich an Kaffeemangel oder zu viel Kaffee liegt, welchen ich heute mich reingeschüttet habe.
0: Darf ich vermuten? Ja. Zu viel Kaffee.
1: Ja. Wird noch einer folgen. Dann kannst du dich auf die nächsten Tanzmoves gefasst machen. Ja,
0: da freue ich mich doch schon drauf.
1: Da wird aber richtig nochmal eine Schippe draufgelegt.
0: Flora Hilbert jetzt mit Mammoth auf 100,6 Flux FM.
1: Dazu
0: tanzt
1: sagst du
0: euch gut
1: mehr, ne?
0: In den Tag. Nein, sage ich nicht.

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0: Musik aus dem Jahr 2018, die Arctic Monkeys mit 4 out of 5 hier auf 100,6 Flux FM. Es ist 9.51 Uhr. Aktuell sind wir bei 19 Grad, wird noch ein kleines bisschen wärmer, 24, 25 Grad. Und dazu wieder ein Mix aus Sonne und Wolken.
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2: Es ist gerne mal so eine stille Sekunde unter der Dusche, wo mir mal wieder so ein Konflikt in den Kopf kommt, bei dem mir dann doch dieses eine Totschlagargument einfällt, welches mir natürlich in dem Moment, als ich in dem Streit war, nicht gekommen bin. Und das ärgert mich im Nachhinein immer ganz dolle. Und oft ist man ja so in den Erinnerungen unterwegs, in der Vergangenheit und versucht das alles nochmal aufzuarbeiten und tut sich damit selbst überhaupt gar keinen Gefallen. Das sagt zumindest auch Nina Müller, besser bekannt als Wim. Die hat sich dieses Thema nämlich zur Gemüte geführt und daraus eine Nummer geschrieben, gemeinsam mit Moritz Krämer von Die höchste Eisenbahn. Wir hören rein. Deine große Liebe von Wim und Moritz Krämer.

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2: Mit Sebastian Pasutti. Die Bundesregierung setzt heute ihre Kabinettsklausur auf Schloss Neuhardenberg fort. Im Mittelpunkt stehen dabei der Hitzeschutz und die Wirtschaft. Die Bundesregierung will Konsequenzen aus den Hitzewellen dieses Sommers ziehen. Zunächst soll die Lage analysiert werden. Beschlüsse zum Hitzeschutz sind heute aber noch nicht geplant. Kanzleramtschefin Wagen zeigte sich mit dem Auftakt der Klausur gestern zufrieden. Sie sagte im Ersten, es werde ein arbeitsreicher Herbst, aber alle hätten den gemeinsamen Willen, die Dinge jetzt auf einen guten Weg zu bringen. Bundesfinanzminister Klingbeil hat verteidigt, dass die geplante Zuckersteuer auf noch mehr Getränke ausgeweitet werden soll. Die ganze Bundesregierung stehe hinter den Plänen, sagte Klingbeil NTV. Es gehe darum, Kinder besser zu schützen und das Gesundheitssystem zu stärken. Nach Plänen des Finanzministeriums soll die Zuckersteuer etwa auch auf Hafermilch, Smoothies und Süßstoffgetränke, also zum Beispiel Cola Zero, ausgeweitet werden. Der Handelskonflikt zwischen den USA und Kanada geht in eine neue Runde. Kanada reagiert auf die jüngsten US-Strafzölle mit Gegenmaßnahmen in gleicher Höhe. Die kanadische Regierung kündigte Vergeltungszölle in Höhe von bis zu 50% auf US-Importe an. Das betrifft unter anderem Produkte aus den Bereichen Stahl, Haushaltsgeräte, Milchprodukte, Papier sowie Elektronik. Auf dem Volksfest Hamburger Dom hat es am Abend einen Großeinsatz von Polizei und Feuerwehr gegeben. Mehr als 20 Menschen hingen etwa 3 Stunden in einem Kettenkarussell fest. Bei dem Fahrgeschäft war eine Bremse blockiert. Zunächst rückten Höhenretter an, um die Menschen aus rund 25 Metern Höhe zu befreien. Das war am Ende aber nicht nötig. Die Betreiber des Kettenkarussells konnten die Bremsenblockade lösen und alle Fahrgäste sicher auf den Boden zurückholen. Fans aus aller Welt trauern um Dolly Parton. Die Country-Legende aus den USA ist im Alter von 80 Jahren gestorben. Das hat ihre Familie bekannt gegeben. Weltweit bekannt wurde sie mit Hits wie Jolene, 9 to 5 und der Ballade I Will Always Love You, die in der Version von Whitney Houston zu einem der erfolgreichsten Hits aller Zeiten wurde. Und soweit das Neueste aus der Flux FM Nachrichtenredaktion.
3: Dankeschön. Wir schauen aufs Wetter. Ein paar Wolken sind unterwegs, blauer Himmel zu sehen und viel Sonnenschein. 19 Grad aktuell, wird noch ein kleines bisschen wärmer. 24, 25 Grad dann heute das Maximum. Morgen sieht das Ganze ähnlich aus.
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4: Und mit John Abatilli.
3: Mit Martin Gerz.
4: Und den Arkells. Right, gemeinsam mit Group Love hier zu hören. Habt einen schönen Start in den Mittwoch. Heute ist auch Bergfest angesagt, Sonne scheint. Gutes Programm eigentlich für diesen Tag, oder?
3: Auf jeden Fall. 18 Uhr gehen die Türen auf bei uns unten im Fluxbau. Wisst ihr Bescheid. The

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1: Monster Florence Borstel auf 100,6 Flux FM. Martin, ich bin ja seit kürzer Zeit, schon seit ein paar Monaten 30 geworden und ich versuche ja echt alles Mögliche mitzunehmen. Ich bin da schon wieder in eine neue Alterssache reingerutscht.
2: Aha, interessant,
1: und zwar,
2: erzähl doch mal.
1: Aber eigentlich habe ich gedacht, dass das ein bisschen später in meinem Leben stattfinden wird. Und zwar bin ich jetzt echt auf eine Phishing-Nachricht reingefallen. Ohne es zu wissen, ich habe es gar nicht verstanden.
2: Was ist passiert? Was müssen wir tun, damit es uns nicht passiert?
1: Ja, genau. Also bei WhatsApp hat mir ein Kumpel eine Nachricht geschickt und meinte so, hey, Freunde von mir haben ihre Tochter bei irgendeinem Wettbewerb angemeldet und da muss man irgendwie Stimmen abgeben. Wer die meisten Stimmen bekommt, kriegt dann einen kostenlosen Tanzkurs. Das sei voll wichtig für sie. Ich habe diese Nachricht erstmal liegen lassen, habe es vergessen und dann dachte ich mir so, ach, ich tue ihm jetzt einfach mal einen Gefallen und tut mir ja nicht weh, wenn ich jetzt einmal mal für die Tochter von seinen Freunden abstimme. Dann war ich auf der Seite, fand es irgendwie schon, irgendwie sah es komisch aus, trotzdem draufgeklickt, abgestimmt und dann hieß es, okay, um das Ganze zu verifizieren, müsste ich jetzt meine Telefonnummer angeben. Und das fand ich dann komisch. Dann gab es noch eine andere Möglichkeit, da andere Daten anzugeben, da habe ich auch nochmal drauf geklickt, also wirklich wie eine Omi, weißt du, ich habe einfach mich immer wieder reinziehen lassen, habe am Ende zum Glück nicht meine Telefonnummer angegeben und jetzt bei meinem Kumpel rausgefunden, ja, sein ganzes WhatsApp wurde gehackt, er musste sich neu anmelden, diese Nachricht ging an fast seine gesamte Telefonliste und er selbst konnte aber gar nicht nachvollziehen, an wen was geschickt wurde, deshalb konnte er mich im Nachhinein auch nicht mehr aufklären, ich meinte dann so, hey, stimmt das jetzt eigentlich mit dem Abstimmen? Und er so, auf gar keinen Fall draufklicken, mach's nicht. Schon viel zu spät. Bei mir ist alles schon passiert. Also falls du demnächst eine Nachfrage bekommst, ob du nicht abstimmen willst bei irgendwas.
2: Erstmal nachfragen.
1: Bloß nicht.
2: Erstmal nachfragen, ist erstmal, die Nachricht doch wirklich von dir?
1: Exakt. Aber das war auch wirklich so geschrieben, wie er schreiben würde. Das fand ich krass.
2: Lisa Mitchell jetzt mit Oh Hark. Lasst euch nicht verarschen.
1: Oh.

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0: Jungle Heat auf 100,6 Flux FM. Einen wundervollen Start in den Mittwoch wünschen wir euch. Es ist 10.19 Uhr.
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2: Vor kurzem hat sie bei uns auf der Dachterrasse gespielt bei Flux on Top. Jacquetine, eine ganz besondere Stimme im Musikbusiness, hat jetzt einen neuen Song draußen. Aeroplanes heißt die. Und diese Nummer wurde mit Hilfe von Fans geschrieben. Sie hat sich da so ein bisschen was ausgedacht bei den Canvas Sessions in Sydney und Melbourne. Hat sie die Fans eingeladen, direkt mitzusingen. Und das wurde aufgenommen. Und jetzt ist Aeroplanes draußen. Hier ist Jacquetine auf 100,6 Flux FM. Hey.

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0: Adi Neumann vom anderen Stern auf Flux FM. Es ist 10.26 Uhr.
1: Jetzt geht's weiter mit Lights Out von Nubian Twist. Hier 100,6 Flux FM. Nur ein kurzer Blick aufs Wetter. Heute ein Mix aus Sonne und Wolken bei maximal 25 Grad.

0: Nubian Twist auf 100,6 Flux FM mit Lights Out. Es ist 10.30 Uhr.
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2: Anthony Schmierek begleitet uns schon seit einer Weile bei uns hier im Flux FM Programm. Wir haben uns gerne durchgehört durch sein Debütalbum Service Station at the End of the Universe. Und jetzt gibt es wieder etwas Neues von ihm. Eine ganze neue Platte, die voller Poesie und Clubbeats steckt. Warum ausgerechnet dabei Snooker und die Chaos-Theorie eine Hauptrolle spielen, das erzählt uns jetzt Musikredakteur Daniel Meinel.
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4: Ein sympathischer Typ mit Schnauzer aus Manchester, der lebenskluge Poesie in sein Mikro rappt, unterlegt von Clubbeats. Klingt simpel, aber was Anthony Smirek aus dieser musikalischen Kombination herausholt, ist faszinierend. Für sein neues Album Decoding Bird Song hat er sich intensiv mit dem Thema Zufall beschäftigt und ausgerechnet mit Snooker. Genauer gesagt mit einer Doku über Snooker-Legende Ronnie O'Sullivan. Der Song Chalk ist eine Ode an das Kreiden des Kös.

0: Eine winzige Handlung, die am Ende einen marginalen Unterschied macht und über Sieg oder Niederlage entscheiden kann. Für Smirek die perfekte Metapher für den Kontrollverlust im Leben und in der Musikindustrie.
1: Chalk spielt darauf an, dass man nichts kontrollieren kann. Diese Metapher, dass Leute einen Kö mit Kreide markieren, das ist nebensächlich. Und ich liebe die Vorstellung, dass wir versuchen, etwas zu kontrollieren, das nicht kontrollierbar ist. Man kann sein Leben nicht kontrollieren. Man kann nicht kontrollieren, was einem widerfährt. Man kann nur kontrollieren, wie man sich dabei fühlt.
0: Um dieses Chaos des Lebens aufzufangen, flüchtet sich der ehemalige Lehrer für Kinder mit Förderbedarf in die schützenden Arme der elektronischen Musik. Mittlerweile ist selbst Superstar-DJ Solomon-Fan, hat mit Smirek einen noch unveröffentlichten Song aufgenommen. Der repetitive Rhythmus des Clubs ist für den Briten nicht einfach nur mit Feiern verbunden, es ist ein Anker.
1: Ich finde, dass elektronische Musik ein perfektes Medium für Literatur und Worte ist, wenn man es richtig macht. Für mich war sie schon immer eine Art Flucht. Ich habe fast das Gefühl, ich könnte besser schlafen, wenn ich vor einem riesigen Lautsprecher stünde, aus dem Musik kommt. Es hat einfach etwas an sich, das mich ins Gleichgewicht bringt und beruhigt.

0: Der Dancefloor als Ort für tiefgründige Gedanken über sich selbst, das Leben und die Gesellschaft, in der wir leben. Ein Konzept, das Anthony Smirik auf Decoding Birdsong meisterhaft perfektioniert und damit an den Hype der letzten Jahre anknüpft.
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2: Wir hören rein, hier ist Anthony Smirik mit The Heron.

0: Scouting for Girls auf 100,6 Flux FM. She's so lonely. Und damit ist es Mittwochmorgen, 10.40 Uhr.
1: Weiter geht's mit Musik von Betty Kruse. Alles hat seine Zeit.

0: Lola Young. From Down Here auf 100,6 Flux FM, 10.47 Uhr. Guten Morgen.
1: Heute ist Tag des Toilettenpapiers und damit ein Shoutout an Hans Klenk, der 1928 in Ludwigsburg das erste in Deutschland existierende papierförmige Toilettenpapier erfunden hat. Unique Selling Point, garantierte Blattzahl. Ich finde, 1928 ist für so Toilettenpapier ein bisschen spät, besonders wenn man so denkt, dass sich früher die Menschen mit Tonscherben den Popo abgewischt haben. Anscheinend stelle ich mir sehr, sehr ungemütlich vor. Das erste Mal wurde über Toilettenpapier geschrieben und gesprochen, wohl im 6. Jahrhundert in China. Ja, und dann war es aber von einem Schwaben dann die Zeit in den 20er Jahren hier in Deutschland. Und übrigens, Fun Fact, pro Kopf benutzen wir im Jahr wie viele Kilo Toilettenpapier, Martin Gerz? Schätz mal.
2: Keine Ahnung, 5?
1: 15. Die Zahl war schon mal da drin enthalten. Und welche Art von Toilettenpapier mögen wir am liebsten? Wie viele Lagen?
2: Ganz kuschel war ich, weiß nicht, 4? 3.
1: Drei lag ich, ja. Genau, also jetzt wissen wir ganz viel zum heutigen Tag des Toilettenpapiers.
0: Nice to know. Die Red Hot Chili Peppers jetzt mit Snow auf 100,6 Flux FM. Guten Morgen.

0: die Red Hot Chili Peppers mit Snow auf 100,6 Flux FM, 10.53 Uhr.
1: Wir flutschen hier gleich raus aus dem Studio, machen die Bahn frei und hören uns dann morgen früh wieder in aller Frische. 6 Uhr sind wir hier am Start. Unsere Namen Jonna Battelli
0: und Martin Gerz. Am Ende noch ein kleiner Hinweis, falls ihr Bock habt auf ein richtig gutes Konzert. 1. 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Brother Wallace jetzt auf Flux FM, You're the Man und nächste Woche Dienstag live hier in Berlin im Privatclub.

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2: Mit Elke Martens. Am zweiten Tag der Klausurtagung in Brandenburg will die Bundesregierung heute über den weiteren Reformfahrplan und die Ankurbelung der Wirtschaft sprechen. Auch um einen stärkeren Schutz vor Hitze und Dürre soll es gehen. Die CDU lehnt den Vorschlag mehrerer SPD-Minister ab, die Klimaanpassung als Gemeinschaftsaufgabe von Bund und Ländern ins Grundgesetz aufzunehmen. CDU-Fraktionschef Frei sagte dem Deutschlandfunk, eine solche Regelung würde keine Probleme lösen. Die Vorsitzende der Grünen, Brandner, warf der Bundesregierung dagegen vor, zu spät auf die Klimaänderungen zu reagieren. Der deutsche Staat hat im vergangenen Jahr so viel durch Erbschafts- und Schenkungssteuer eingenommen wie nie zuvor. Insgesamt setzten die Finanzverwaltungen 21,4 Milliarden Euro fest. Das waren knapp 61% mehr als im Jahr davor. Allerdings tauchen die meisten Erbschaften und Schenkungen in der Statistik nicht auf, weil sie unter der Freibetragsgrenze liegen. Zum Start der Messe Gamescom heute hat die Bundesregierung mehr Unterstützung für die Videospielebranche angekündigt. In diesem und dem kommenden Jahr sollen jeweils 120 Millionen Euro Fördergelder bereitgestellt werden, sagte Bundesfinanzminister Klingbeil dem Kölner Stadtanzeiger. Ihm sei wichtig, dass die Standortbedingungen für die Gamesbranche und die ganze Digitalwirtschaft gestärkt werden. In Schöneberg ist letzte Nacht ein Mann niedergestochen worden. Die Polizei wurde gegen Mitternacht in die Bülowstraße gerufen. Nach bisherigen Erkenntnissen wurde der 53-Jährige von einem bislang unbekannten Mann mit einem spitzen Gegenstand in die Brust gestochen und lebensgefährlich verletzt. Der Mann wurde ins Krankenhaus gebracht und notoperiert. Der Täter ist flüchtig. Die Hintergründe der Tat sind noch unklar. In den USA hängen die Flaggen nach dem Tod von Dolly Parton auf Halbmast. US-Präsident Trump hat eine landesweite Trauerbeflaggung angeordnet. Ihr Tod sei ein Verlust für Millionen Menschen, schreibt er. Die Country-Sängerin war im Alter von 80 Jahren gestorben. Auch die Musikwelt würdigt Partons Lebenswerk. Soweit das Neueste aus der Flux FM Nachrichtenredaktion. Das Wetter, den Tag über Sonne und Wolken im Wechsel. Teilweise fällt in Südbrandenburg heute etwas Regen, ansonsten bleibt es aber weitgehend trocken bei 22 bis 25 Grad. Morgen erwartet uns dann viel Sonnenschein bei 26 bis 29 Grad. Am Freitag dann wechselhaft, teils mit Schauern oder Gewittern bei 28 Grad. Samstag und Sonntag dann Sonne und Wolken im Wechsel und weniger warm.
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3: Wunderschönen Mittwochvormittag gewünscht euch Michael Gierig. Ich bin die nächsten paar Stündchen für euch da mit schöner Musik, wie zum Beispiel dieser hier, Middle Kids, Edge of Town, jetzt auf Flux FM.

0: Steve Lacy, Doom, hier auf 100,6 Flux FM.
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0: Mariam FYI heute Abend also auf der Bühne beim Bergfest. 16:30 Uhr, da kommt sie nur zum Interview zu uns und wir hören sie jetzt mit Fiebertraum.

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Living the Dream, Rizzle Kicks, ihr hört 100,6 Flux FM. Mitten in Moabit, im alten Güterbahnhof in Moabit, da steht ein Ziegelsteingebäude. Ein Ziegelsteingebäude, in dem sich das Zentrum für Kunst und Urbanistik befindet. Das ist so ja eine Art Ideenschmiede, in der es viel um Stadtplanung geht, also um die Frage, wie denn die Stadt der Zukunft aussehen soll, wie wir Berlin gestalten wollen. Es geht vor allem aber auch natürlich, das ist mittlerweile unglaublich wichtig, wenn es um Stadtplanung geht, auch um den Aspekt der Nachhaltigkeit. Allen voran. Neben ja, diesen Ideen, die da entwickelt werden, neben den ganzen Sachen, die da für das Berlin der Zukunft sich ausgedacht werden, gibt es natürlich aber auch ganz viele andere Sachen da zu entdecken. Zum Beispiel Flohmärkte, immer wieder DJ-Sets, Kunstaktionen und. Und wir machen jetzt gleich mal um 11:30 einen Ausflug ins Zentrum für Kunst und Urbanistik. Wir machen uns auf Richtung Moabit und schauen uns mal genauer an, was da so los ist, an was für Ideen da gewerkelt wird. Jetzt gibt es erstmal noch Musik von Angie McMahon, Keeping Time. Danach haben wir noch Junior Senior Mew Feed für euch. Schön, dass ihr 100,6 Flux FM hört.

0: Junior Senior, move your feet. Es ist mittlerweile 11:30.
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0: DJ-Sets über dem Himmel, Kunstaktionen, Flohmärkte und insgesamt 14 Atelierwohnungen. Das Zentrum für Kunst und Urbanistik, das befindet sich im alten Güterbahnhof im Stadtgarten Moabit und ist so eine Art Ideenschmiede für Stadtplanung und Nachhaltigkeit. Elisa Georgi, die ist Mitglied und erzählt uns, worum es da geht.
2: Urbanistik beschäftigt sich ja tendenziell mit allen Fragen um Stadt. Also wie entsteht Stadt, wem gehört Stadt, wem sollte Stadt gehören oder Stadtraum? Und das sind ja häufig Fragen, die eher in der Stadtplanung liegen oder bei ArchitektInnen. Und bei uns liegen die ganz explizit bei KünstlerInnen und bei der Nachbarschaft.
0: Das Ziegelsteingebäude mit gläsernem Dach, das bietet Wohnungen für KünstlerInnen. Die Kreativen, die beschäftigen sich dann jeweils 6 Monate in einer Residency mit dem Thema Klimawandel. Unter anderem wurde der Moabiter Stadtpark Mittelpunkt eines kreativen Projekts. Und dort kann man sich zum Beispiel
2: AI-gestützt mit den Bäumen unterhalten und die erzählen, hey, es hat irgendwie seit 3 Wochen nicht geregnet. Mir geht's echt schlecht, wäre cool, wenn du mich gießen würdest. Das Gleiche machen wir auch mit verschiedenen Bienenstöcken, die hier ums Haus sind, dass wir da auch die Daten sammeln.
0: Klima ist einer der Schwerpunkte des Zentrums. Neben Projekten wie zum Beispiel der Baumbewässerung gibt es aber auch noch die sogenannte Urban Stage auf der Dachterrasse, eine Art Treffpunkt für den Kiez. Aber das Zentrum, das ist nicht nur für alle BerlinerInnen was im ZKU. Da gibt es immer wieder unterschiedliche Veranstaltungen, da kann man auch als Auswärtiger natürlich hingehen. Sie machen zum Beispiel einen Fahrradmarkt, manchmal wird auch ein Film im selbstgebauten Kino gezeigt oder es geht auch mal ein bisschen kulinarisch zu.

0: If You Want It. Soft läuft hier auf 100,6 Flux FM. Direkt davor gehört haben wir Twin Shadow mit 5 Seconds. Und jetzt kommen wir zu neuer Musik.
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0: Von einer Band, die, ja, ich würde mal sagen, so ein bisschen verkopften Indie macht's. Und das meine ich gar nicht negativ. Da denke ich eher an so Bands wie Tokotronic oder auch Japanik. Das ist so ungefähr der grobe Rahmen, in dem man Endless Wellness einsortieren kann. Band aus Wien, ganz, ganz fantastische Indie-Rock-Band. So allein sollen wir nie wieder sein. So heißt die aktuelle Single. Ganz, ganz tolles Plädoyer für mehr Solidarität. Bisschen gegen die Vereinzelung, die wir ja in dieser neuen digitalen, algorithmusgesteuerten Welt, muss man mittlerweile sagen, ja auch immer mehr zu spüren bekommen. Neuer Flux FM, so allein sollen wir nie wieder sein. Das sind Endless Wellness.
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Lucy Pearl, Don't Mess With My Man hier auf 100,6 Flux FM. One Night Only, so heißt ein neuer Film, in dem die Frage behandelt wird, was eigentlich ist, wenn der Staat nicht nur Steuern von einem nimmt oder regelt, wie wir Auto fahren dürfen, sondern auch wann und ob wir Sex haben dürfen. Nächste Stunde, 12:30, spreche ich über den neuen Film mit meinem Kollegen Ron Stocklast.

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1: 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Mit Elke Martens. Die Bundesregierung berät heute am zweiten und letzten Tag ihrer Klausur in Neu-Hardenberg über das Thema Wirtschaftswachstum und den weiteren Reformfahrplan in Deutschland. Und auch das Thema Dürre in diesem Sommer und der Hitzeschutz sind ein Thema. Konkrete Entscheidungen soll es aber erst in späteren Kabinettssitzungen geben. Finanzminister Klingbeil hat klargestellt, dass es keine Extrasteuer auf zuckerfreie Getränke geben wird. Der SPD-Chef schreibt auf Instagram, eine Zuckersteuer auf zuckerfreie Getränke ergebe gar keinen Sinn, das werde nicht kommen. Er finde es aber richtig, dass die Regierung etwas gegen die negativen Folgen eines zu hohen Zuckerkonsums tue. Gerade Kinder müsse man besser schützen. Deshalb werden auch schon Details vorbereitet, etwa zur besseren Aufklärung und einer Besteuerung zuckerhaltiger Getränke, so Klingbeil. Er erklärte, vor politischen Entscheidungen diskutierten Fachleute über unterschiedliche Ideen, teils auch kontrovers. Dieser unfertige Arbeitsstand sei nun in den Medien aufgetaucht. Der Kreml hat bestätigt, dass CIA-Chef Radcliffe nach Moskau gereist ist. Der Chef des US-Auslandsgeheimdienstes sei für Kontakte zwischen den Geheimdiensten nach Russland gekommen, sagte Kreml-Sprecher Peskov. Gestern hatte der Kreml behauptet, ihm sei nichts zu einem Besuch von Radcliffe bekannt. Möglicher Anlass der Reise könnten der Ukraine-Krieg, der Iran-Konflikt oder hybride Angriffe im Westen, wie beispielsweise der mutmaßliche Drohnenangriff am Flughafen Leipzig-Halle sein. In Australien ist TikTok, Instagram und Co. seit gut einem halben Jahr für Kinder und Jugendliche verboten. Gebracht hat das offenbar wenig bis nichts, zeigen aktuelle Daten zur Online-Nutzung. 13- bis 15-Jährige nutzen die Plattformen inzwischen wie vor dem Verbot. Gut jeder Vierte ist aktiv. Australien hatte das Verbot als eines der ersten Länder im Dezember eingeführt. Momentan wird über eine EU-weite Regelung zum Schutz Jugendlicher diskutiert. Bundesfamilienministerin Prien will notfalls auch eine nationale Regelung durchsetzen. Brandenburg will Jobs im Justizvollzug attraktiver machen. Wer dort eine Ausbildung startet, soll deutlich mehr Geld bekommen. Rund 2.700 Euro im ersten Jahr. Hintergrund sind offene Stellen und schwierige Arbeitsbedingungen in den Gefängnissen. Für mehr Sicherheit sollen außerdem Stichschutzwesten, Pfefferspray und ein Drohnendetektor angeschafft werden. Soweit das Neueste aus der Flux FM Nachrichtenredaktion. Das Wetter, den Tag über Sonne und Wolken im Wechsel. Teilweise fällt in Südbrandenburg heute etwas Regen, ansonsten bleibt es aber weitgehend trocken bei 22 bis 25 Grad. Morgen erwartet uns dann viel Sonnenschein bei 26 bis 29 Grad. Am Freitag dann wechselhaft, teils mit Schauern oder Gewittern bei 28 Grad. Samstag und Sonntag dann Sonne und Wolken im Wechsel und weniger warm.
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3: So ein schöner Tag, wie gemalt für ein Bergfest, würde ich sagen, oder? Zum Glück ist heute Mittwoch und heute Abend haben wir Bergfest im Fluxbau. Zwei Acts auf der Bühne, ihr könnt einfach vorbeikommen, kostet keinen Eintritt, wird fantastisch werden und bei dem Wetter sowieso. Kings of Leon gibt's jetzt mit Two Space. Mein Name ist Michael Kierig, freue mich sehr, dass ihr dabei seid. Schönen Mittwoch euch da draußen.

Chemistry. Gigi Paris hier auf 100,6 Flux FM. Der Staat greift ja durchaus schon viel in unser Leben ein. Also natürlich mit den ganzen Regeln, die da draußen existieren. Wir dürfen mit unserem Auto nicht einfach rumfahren, wie wir wollen. Es gibt Verkehrsregeln. Es gibt natürlich auch Gesetze, an die wir uns halten müssen. Wir müssen in den meisten Fällen Steuern bezahlen. Da gibt's dann doch einiges, wo der Staat so seine Hand drauf hat. Aber was wäre, wenn der Staat da noch viel, viel weiter gehen würde und zum Beispiel auch eingreifen würde in unser Privatleben und zum Beispiel sowas bestimmen würde wie, wann hat man Sex? Darf man überhaupt Sex haben? Diese ja durchaus dystopische, vielleicht auch ein bisschen absurde Idee wird durchgespielt im neuen Film One Night Only. Der startet in dieser Woche in den deutschen Kinos und ich werde mir in knapp 20 Minuten mal meinen Kollegen Ron Stocklers ranholen. Der ist nämlich hier bei uns der Filmexperte und der hat den Film schon gesehen und wir werden drüber sprechen, über diese, ja, ich nenne es da doch ein bisschen Dystopie. Wobei wir vielleicht auch klären müssen, wie dystopisch das Ganze denn ist. Das ist vielleicht nicht auch ein bisschen absurd und lustig? Das werden wir also später klären. One Night Only, ab morgen im Kino und gleich hier Thema bei Flux FM. Jetzt gibt es erstmal Musik von Jordan Raquet, Enemies. Schön, dass ihr Flux FM hört.

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Ben Howard, Keep Your Head Up hier auf 100,6 Flux FM. Pierre M. Krause kennt ihr vielleicht aus dem Fernsehen, ist ja mittlerweile schon seit vielen, vielen Jahren, vor allem so im Öffentlich-Rechtlichen zu sehen. Und der hat, wie ich finde, eine ganz, ganz tolle Sendung, falls ihr die noch nicht mitbekommen habt. Kurzstrecke heißt die. Da holt er Prominente irgendwo ab und begleitet die einfach so bei ihren alltäglichen Dingen. Also wenn die an dem Tag einfach mal ein bisschen einkaufen müssen, dann geht er mit denen einfach einkaufen und verwickelt sie immer wieder so ein bisschen in Gespräche und man lernt so ein bisschen was kennen. Erinnert mich an so eine veränderte Form von Durch die Nacht mit, dieses tolle Format, das es mal von Arte gab. Nicht so ganz groß aufgezogen und auch nicht so lang wie Durch die Nacht mit, aber sehr, sehr unterhaltsam. Hängt natürlich auch mal von den Gästen ab. Die aktuelle Folge, die ist mit einer, die wir hier aus dem Flux FM Programm auch ganz gut kennen. Das ist nämlich die liebe Mine. Und da geht's unter anderem zum Einkaufen. Wird ein bisschen Wein gekauft und viel über Spargel geredet. Finde ich sehr, sehr entspannt. Kann ich nur empfehlen. Wir hören jetzt Mine mit Baum.

0: Dieser Song ist so fest in meinem Kopf mittlerweile verankert. Kickstones, The Boys von Westside Cowboy, haben jetzt auch gerade erst ihre fantastische Debütplatte rausgebracht. Ganz, ganz große Empfehlung, Westside Cowboy aus Manchester. Klingen gar nicht so britisch, wie ich finde. Erinnere mich an vielen Stellen eher so an eine amerikanische Band. Ja, das liegt vielleicht auch ein bisschen an diesem Cowboy-Motiv und diesem Amerikaner-Motiv, mit dem sie spielen. Große Empfehlung, Debütplatte Westside Cowboy unbedingt anhören. Und jetzt haben wir 12:30.
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0: Was wäre, wenn der Staat nicht nur regelt, wie wir uns zum Beispiel im Verkehr zu verhalten haben, wenn wir ein Auto fahren oder wenn wir an einer roten Ampel stehen oder wenn der Staat nicht nur regeln würde, was wir an Steuern abzudrücken haben, sondern wenn der Staat vielleicht auch entscheidet, wann wir Sex haben, ob wir Sex haben dürfen. Mit dieser, naja, vielleicht leicht absurden Idee spielt der Film One Night Only, der jetzt in dieser Woche in den deutschen Kinos startet. Und unser Flux-FM-Filmexperte Ron Stocklers, der hat den Film schon gesehen. Ron, du bist mir zugeschaltet. Wie ernst nimmt denn One Night Only diese, na, ich sag jetzt mal, ungewöhnliche Idee, diese ungewöhnliche Welt eigentlich?
2: Also ganz ehrlich, diese Story, die da gezeigt wird, ist schon unfassbar absurd. Ne? Die Prämisse liest man, hört man, sieht man und denkt sich, wie und was ist da eigentlich passiert? Ihr müsst euch das so vorstellen, das Ganze spielt in einer alternativen Version der USA und da hat die Regierung außerehelichen Sex verboten. Bist du Single, musst du halt warten, denn du hast es gesagt, es gibt eine Nacht im Jahr, da darf Rambazamba gemacht werden von Singles mit allen anderen und genauso wird sich dann eben auch ausgetobt. Und wir kommen in diesem Film jetzt genau in diesen Moment rein. Ellie und Owen, die blicken aber unterschiedlich auf diese Nacht. Das sind zwei Figuren, die im Mittelpunkt stehen. Sie ist Single, hat gar keinen Bock drauf und er wurde gerade von seiner Partnerin versetzt, weil die lieber mit einem anderen diese nächtlichen Stunden verbringen möchte. Wie es dann das Schicksal so will, hallo, wir sind in einer Rom-Com, kreuzen sich natürlich ihre Wege.
3: Du bist süß, wenn du nervös bist.
4: Ich bin nicht nervös.
3: Ach, dann bist du nur so süß.
4: Es wird nicht passieren, klar?
3: Das weiß ich. Wie oft willst du mir das noch sagen? Okay? Und emotional passiert bei mir nichts mehr, wenn ich dich sehe.
4: Sicher.
3: Ich will keinen Sex mit dir. Nichts, was du sagen könntest, würde mich überzeugen, Sex mit dir zu haben. Gar nichts. Wirklich nichts. Kein geheimes Wort. Nichts. Alles sinnlos. Ich werde keinen Sex mit dir haben.
4: Hey.
3: Gott, du bist gut.
2: Was sich im ersten Moment jetzt nach so einer richtig schrägen und irgendwie auch Klischee-Romcom anhört, ist ehrlicherweise aber auch sowas wie eine Art Dating-Dystopie über Liebe, Sex und auch gesellschaftliche Regeln. Mein Gedanke nach dem Film war, das ist so die Horny-Version vom Film The Purge. Also eine Romcom-Version dieses Horrorfilms, kennst du vielleicht auch, da ist eine Nacht lang alles erlaubt, auch Mord. Naja, und hier ist es halt eher sexy.
0: Und geht es dann am Ende auf? Also funktioniert diese Idee? Kann man sagen, One Night Only schafft es, dass man diese absurde Welt ja dann auch ein bisschen weiter treibt, als eben nur so ein Gag draus zu machen?
2: Es ist natürlich schon so ein Running Gag, der sich durch alles zieht, sei es drum, um das letzte Kondom zu bekommen, was in irgendeinem, ich sag mal, in einer Bodega irgendwo hinter verschlossenen Sachen rumliegt und dann für hunderte Dollar weggeht. Wenn man das Ganze aber eben mit so einem Augenzwinkern betrachtet, dann passt das auch. One Night Only will jetzt nicht die Welt erklären, sondern vor allem einfach unterhalten. Und dafür ist dieser Twist natürlich auch ein ziemlich cleveres Rom-Com-Spielzeug. Auch eben, weil viel Absurdes drumherum passiert, was die Leute machen, was da so abgeht in dieser einen wilden Nacht, in der alles geht. Das ist wirklich, ich hab's gesagt, Dating-Dystopie und Rom-Com-Slapstick in einem. Und mit dem Schauspiel-Duo, die die Hauptrollen spielen, Monica Barbaro und Callum Turner, habe ich über diese Welt und die Idee dahinter gesprochen.
5: Yeah, it's just one of those premises that makes you like wonder, what would I do? What would my friends do? Would I leave the country? Would I rush a marriage? Would I, you know, who would I hold out for, you know?
6: I love it when I leave a movie and I'm in the character's shoes and
5: yeah.
6: And I question things, I question life.
2: Man hört's den beiden auch an, ne? Man hinterfragt so ein bisschen, würde ich das machen? Was würden Freunde von mir machen? Würde ich vielleicht super schnell in eine Ehe rutschen? Denn wenn du in einer Ehe bist, dann darfst du das ganze Jahr über Sex haben, bist nicht limitiert auf sowas. Und so ist es dann eben ein spaßiges Gedankenspiel. Wenn man aber überlegt, wie konservativ sich zum Beispiel so eine USA entwickelt, ist es vielleicht gar nicht so dystopisch und fern, wie man das glauben könnte.
0: Finde ich auch irgendwie lustig, das so ein bisschen umzudrehen, weil das Klischeebild auf anderer Seite ist ja gerne mal, wenn dann die Ehe kommt, dann ist das mit dem Sexleben jetzt auch nicht mehr so wie davor vielleicht. Euer eigenes Bild von One and Only macht ihr euch ab dieser Woche also im Kino. Mehr zum Film gibt's jetzt schon auf fluxfm.de und natürlich auch in der Flux Music App. Da gibt's dann auch Rons komplettes Interview mit dem Schauspielduo Monica Barbaro und Callum Turner.

0: Das waren die Editors mit Blood hier auf 100,6 Flux FM.
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0: Aus der Kategorie schwierig zu googeln, denn Layla Blue aus Los Angeles, die hat sich dazu entschieden, als Künstlerinnennamen einfach nur ihren Nachnamen zu nehmen. Also einfach Blue. Das macht es natürlich ein bisschen schwierig, sie zu googeln, aber wenn man sie dann gefunden hat, dann entdeckt man wirklich sehr, sehr schöne, fluffige Popsongs, die so ein bisschen Jazzy-Vibes hier und da haben, ein bisschen DIY produziert sind, ganz, ganz spärlich instrumentiert, macht sehr, sehr viel Spaß zu hören, was die junge Amerikanerin da so macht. Kommt eigentlich aus New York, mittlerweile lebt sie, wie gesagt, in Los Angeles und einer der aktuellen Songs heißt Oh Lover und genau den gibt's jetzt hier auch. Fängt ein bisschen Bon Iver-mäßig an, finde ich, sehr schöne Nummer.

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Sunday, Bloody Sunday. Ein alter Klassiker. U2 hier auf 100,6 Flux FM. Und damit kommen wir zu einer der spannendsten Post-Punk-Bands, die Berlin gerade so zu bieten hat. 11. September in diesem Jahr, also gar nicht mal mehr so lange hin, da wird das Debütalbum rauskommen von Agatha Is Dead. Die haben sich über die letzten Jahre vor allem mit ihren Live-Shows einen Namen gemacht. Nimmt einen so ein bisschen zurück mit in die 80er, klingen aber hier und da auch so ein bisschen wie ja, aktuelle Post-Punk-Bands. Also man denkt an Fontaines DC immer wieder mal. Ich finde es ganz, ganz fantastisch. Bin sehr gespannt, wie denn dann das Debütalbum klingen wird. Concrete soll es heißen. 11. September, wie gesagt, rauskommen. Und auf diesem Album ist dann auch der Song drauf. Strangers, Agatha Is Dead, jetzt auf 100,6.

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1: 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Am zweiten Tag der Klausurtagung in Brandenburg will die Bundesregierung heute über den weiteren Reformfahrplan und die Ankurbelung der Wirtschaft sprechen. Auch um einen stärkeren Schutz vor Hitze und Dürre soll es gehen. Die CDU lehnt den Vorschlag mehrerer SPD-Minister ab, die Klimaanpassung als Gemeinschaftsaufgabe von Bund und Ländern ins Grundgesetz aufzunehmen. CDU-Fraktionschef Frei sagte dem Deutschlandfunk, eine solche Regelung würde keine Probleme lösen. Die Vorsitzende der Grünen, Brandner, warf der Bundes Regierung dagegen vor, zu spät auf die Klimaänderungen zu reagieren. Die geplante Zuckersteuer soll kommen, nicht aber für Getränke mit Süßstoff wie Cola Zero. Das hat Bundesfinanzminister Klingbeil klargestellt. Bei Instagram schreibt er, eine Zuckersteuer auf zuckerfreie Getränke ergebe keinen Sinn. Das werde auch nicht kommen. Gestern war ein internes Papier aus dem Finanzministerium in den Medien aufgetaucht. Klingbeil erklärte dazu, dass zwischen den beteiligten Ministerien unterschiedliche Ideen und Argumente ausgetauscht worden seien, teils auch kontrovers. Doch diese interne Überlegung sei lediglich ein Arbeitsstand gewesen und kein Beschluss. Dass eine Besteuerung zuckerhaltiger Getränke komme, werde aber bereits vorbereitet. Am Weigandufer in Neukölln ist eine Weltkriegsbombe gefunden worden. Der 100-Kilo-Blindgänger liegt zwischen Teupitzer und Treptower Straße. Der Kampfmittelbeseitigungsdienst ist schon vor Ort und prüft, ob die Bombe abtransportiert werden kann oder ob sie vor Ort entschärft bzw. gesprengt werden muss. Davon hängt auch ab, ob Gebäude evakuiert werden müssen. Berlin und Brandenburg haben das gelockerte Lkw-Fahrverbot an Sonn- und Feiertagen verlängert. Die gelockerten Regeln gelten nun bis Ende nächsten Monats. Die Ausnahme wäre sonst Anfang kommender Woche ausgelaufen. Neu ist außerdem, dass die Regelung auch Großraum- und Schwertransporte einschließt. Hintergrund der Ausnahme vom Fahrverbot sind die weiter niedrigen Wasserstände in Flüssen. Dadurch können nur wenige Güter auf dem Wasser transportiert werden. Die Berliner Polizei hat Probleme, genug passenden Nachwuchs zu finden. Im vergangenen Jahr blieb etwa jeder vierte Ausbildungsplatz frei. Bewerbungen gibt es zwar, viele scheitern aber im Auswahlverfahren. Polizeipräsidentin Barbara Slowik-Meisel will die Anforderungen trotzdem nicht senken, weil Polizistinnen und Polizisten Einsätze erklären und Berichte schreiben müssen. Soweit das Neueste aus der Flux FM Nachrichtenredaktion. Das Wetter, den Tag über Sonne und Wolken im Wechsel. Teilweise fällt in Südbrandenburg heute etwas Regen, ansonsten bleibt es aber weitgehend trocken bei 22 bis 25 Grad. Morgen erwartet uns dann viel Sonnenschein bei 26 bis 29 Grad. Am Freitag dann wechselhaft, teils mit Schauern oder Gewittern bei 28 Grad. Samstag und Sonntag dann Sonne und Wolken im Wechsel und weniger warm.
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3: Kurz nach eins haben wir es mittlerweile. Michael Gierig noch für euch im Studio. Schön aus dem Fenster geguckt. Ach ja, die Sonne. Schön, dass du da bist. Tame Impala gibt's jetzt für euch mit Loser. Und damit

Was passiert von Okay, Danke, Tschüss hier auf 100,6 Flux FM. Und Okay, Danke, Tschüss, das haben vor kurzem auch die HamburgerInnen gesagt, als es darum ging, ob sich denn ihre Stadt für Olympia bewerben soll. Hamburg hat sich dafür entschieden, das nicht zu tun. Aber es gibt noch andere deutsche Städte, die im Rennen sind um eine deutsche Olympia-Bewerbung. Es geht um die Sommerspiele 36 oder 40 oder 44. Rhein-Ruhr-Gebiet ist noch im Rennen, München ist noch im Rennen und eben auch Berlin. Aber genauso wie in Hamburg hat sich auch hier in Berlin Protest mittlerweile formiert unter dem Motto No Olympia. Die wollen mit einer Unterschriftensammlung auch ein Referendum erzwingen, genauso wie das in Hamburg passiert ist, und wollen damit die Olympischen Spiele verhindern. Wir werden in knapp 20 Minuten hier auf Flux FM über No Olympia sprechen. Jetzt gibt es erstmal noch Kalita und Sophie Tucker mit Manhattan auf 100,6 Flux.

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0: Mr. E und seine Ears. Fresh Feeling hier auf 100,6 Flux FM.
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0: Als jemand, der so diese große, große Welle des Indie und ein bisschen auch des Garage-Rock damals mitgemacht hat, sehr intensiv begleitet hat, weil ich das eigentlich ausschließlich gehört habe, so vor 20, 25 Jahren, da finde ich sehr, sehr spannend zu sehen, dass jetzt, so viele Jahre später, dieser Sound wieder aufkommt und so ein bisschen in was Neues transformiert wird, gleichzeitig aber auch ganz extrem auch dieser Nostalgiefaktor bedient wird. Da geht mir natürlich immer so ein bisschen ein Herz auf, vor allem, wenn es eben nicht einfach nur ein Wiederkäuen und Aufwärmen von alten Sachen ist, sondern wenn da auch was Neues hinzugefügt wird. Und da kann man an der Stelle den Künstler auch mit reinnehmen, den wir jetzt gleich hören werden. C-Dubs, so heißt der, C-D-U-B-Z geschrieben. Ganz, ganz junger Musiker aus Florida, der alles von zu Hause aus macht. Also einfach in seinem Schlafzimmer sich ein Studio eingerichtet hat. Das ist vielleicht auch einer der größten Unterschiede zu 20, 25 Jahre zuvor, als die Indie-Bands aufkamen und diese Welle losgetreten haben. Die mussten noch richtig ein Studio nehmen, jetzt ergehen. Jetzt kann man das ganz easy von zu Hause aus machen. Neu auf 100,6 Flux FM, ein Song, der mich zurücknimmt in die 2000er, trotzdem aber irgendwie nach hier und jetzt klingt. C-Dubs mit One Day.

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0: Girl and Girl mit Herrlich hier auf 100,6 Flux FM und wir haben es mittlerweile 2:30.
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0: Am 26. September entscheidet der Deutsche Olympische Sportbund, mit welcher Stadt er sich eigentlich für die Olympischen Sommerspiele 2036, 2040 oder 2044 bewerben wird. Neben Berlin sind aktuell noch München und das Rhein-Ruhr-Gebiet im Rennen. Dort hat mittlerweile schon eine Abstimmung stattgefunden. Da hat sich eine Mehrheit der Bevölkerung für die Spiele ausgesprochen. In Hamburg dagegen, da gab es ein Nein der EinwohnerInnen und Hamburg ist damit raus. In Berlin, da gab es gar keine Volksbefragung und das will das Bündnis No Olympia jetzt ändern. Per Unterschriftensammlung wollen sie nämlich ein Referendum erzwingen und trommeln gegen die Olympischen Spiele. Clara Schädlich, die ist Sprecherin für Sportpolitik bei den Grünen und ist eine der OrganisatorInnen von No Olympia. Die Ablehnung, die fasst sie so zusammen.
2: Olympia in Berlin ist im Moment die völlig falsche Prioritätensetzung. Die Stadt hat für essentielle Dinge kein Geld, wie beispielsweise die Schulsporthallen zu reparieren, damit dort wieder Schulsport stattfinden kann. Und solange das der Fall ist, kann man sich nicht für ein Riesen-Mega-Event bewerben, wo man mehrere Milliarden Euro für ausgeben würde.
0: Der Berliner Senat, der hält dagegen und sagt, alle Sportstätten existieren bereits. Durch geplante Modernisierungen profitierten dann vor allem Berliner Sportvereine. Und die Olympischen Spiele in Paris, die hätten gezeigt, dass sie durchaus nachhaltig sein können. Clara Schädlich sagt aber, das ist irreführend, denn viele der geplanten Olympiaorte sind gar keine Sportstätten, sondern Bühnen oder zum Beispiel Parks, die dann temporär umgenutzt werden sollen, sodass dann Sportvereine eigentlich gar nicht so wirklich einen langfristigen Nutzen haben werden. Und?
2: Paris ist auf jeden Fall besser gelaufen als viele Olympische Spiele vorher, aber man muss sich natürlich auch angucken, dass sie auch in Paris viel mehr Geld am Ende ausgegeben haben, als eingeplant war, dass danach die Mittel für Sport eingefroren wurden, weil eben kein Geld mehr übrig war und dass ja auch so Sachen passiert sind, wie dass beispielsweise wohnungslose Menschen aus der Stadt vertrieben wurden, um ein schöneres Bild am Ende abzugeben, in Anführungszeichen. In Paris war auch der wirtschaftliche Aufschwung sehr gering, weil es einfach auch so ist, dass die Touristen, die sonst vielleicht gekommen wären im Sommer, ausbleiben, wenn sie sich nicht die Tickets für die Olympischen Spiele leisten können oder keine Lust auf den Trubel haben.
0: Die Olympischen Spiele in Paris, die haben der Region zwar zusätzliche BesucherInnen, Einnahmen und Investitionen gebracht, einen großen finanziellen Gewinn für die öffentliche Hand sehen ExpertInnen aber tatsächlich nicht. Zurück zum Volksbegehren, zurück nach Berlin. Noch bis Mitte Oktober müssen dafür rund 20.000 Unterschriften zusammenkommen. Aber wir erinnern uns, bereits am 26. September, da wird ja entschieden, ob Berlin, München oder Rhein-Ruhr den Zuschlag bekommen, also für die Bewerbung. Das Referendum würde demnach erst nach dieser Entscheidung stattfinden. Alles ein bisschen verworren und noch verworrener wird es dann, wenn man sich anguckt, dass eine Woche vor der Städtewahl der neue Senat gewählt wird und wenn dann eventuell Grüne und Linke zum Beispiel gewinnen, die sind mehrheitlich gegen Olympia. Alles kompliziert. Neben der No-Olympia-Bewegung gibt es natürlich auch hier in Berlin Stimmen, die sich klar für eine Olympia-Bewerbung aussprechen. Auch da haben wir uns umgehört. Mehr dazu in den nächsten Tagen hier im Flux FM-Programm.

Stuck in Heaven. Noga Erez hier auf 100,6 Flux FM. Fantastische israelische Künstlerin, die man gerade auch im Kino noch sehen kann. Ich glaube, in ausgewählten Kinos läuft der Film Noga noch, eine Doku, die längere Zeit Noga begleitet in ihrem Schaffensprozess und dann auch bei ihren ganz, ganz großen Konzerten, die sie in der letzten Zeit ja auch gespielt hat. Große Empfehlung, habe ich mir irgendwann mal so nachmittags im Kino angeguckt und war hin und weg. Unglaublich sympathische Person, auch sehr, sehr schwierig in dieser Doku, alles drumherum, ich will nicht zu viel verraten, aber das ist jetzt nicht nur eine Feel-Good-Story, da geht's auch um viel Tough Shit, kein Wunder, wenn das Thema Israel natürlich irgendwie auch präsent ist. Big Sleep gibt's jetzt auf 100,6 Flux FM, 2 Cents, schönen Mittwoch euch.

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2: Super von Bibi Tricks hier auf 100,6 Flux FM. Und damit bin ich an der Stelle raus. Heute Abend Bergfest, kommen Sie alle vorbei. Mein Name ist Micha Gierig. Ich wünsche euch noch einen schönen Mittwoch. Macht's gut.

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2: Mit Elke Martens. Im brandenburgischen Neu-Hardenberg hat die Bundesregierung ihre Klausurtagung beendet. Am zweiten Tag standen heute vor allem Gespräche zur Wettbewerbsfähigkeit von Handwerks- und Start-up-Unternehmen auf der Agenda. Merz sagte, Union und SPD wollen das Land schneller, besser und moderner machen und wollen auf Innovation und Wettbewerb setzen. Finanzminister Klingbeil ergänzte, es gehe um neues wirtschaftliches Wachstum und um sichere Arbeitsplätze.
3: Wir wollen, dass Deutschland wieder an die Spitze gebracht wird. Technologisch, aber auch wirtschaftlich. Entscheidend ist, dass die Jobs der Zukunft in Deutschland entstehen. Und entscheidend ist auch, dass wir unabhängiger und souveräner werden, damit nicht in Washington oder in Peking über unsere Zukunft entschieden wird.
2: In der Klausur ging es auch noch um Hitze und Klimaschutz. Merz sagte, man werde aus dem Hitzesommer Lehren ziehen müssen und konkrete Hilfen prüfen. Vor allem die Vorsorge für Waldbrände und die Ausstattung der Feuerwehren und Hilfsorganisationen. Der deutsche Staat hat im vergangenen Jahr so viel durch Erbschafts- und Schenkungssteuer eingenommen wie nie zuvor. Insgesamt setzten die Finanzverwaltungen 21,4 Milliarden Euro fest. Das waren knapp 61% mehr als im Jahr davor. Allerdings tauchen die meisten Erbschaften und Schenkungen in der Statistik nicht auf, weil sie unter der Freibetragsgrenze liegen. Am Weigandufer in Neukölln ist am Vormittag eine Fliegerbombe aus dem Zweiten Weltkrieg entdeckt worden. Es wird geprüft, ob sie noch heute entschärft wird, teilte die Polizei mit. Der nähere Bereich um den Fundort ist schon abgesperrt. Der Sperrkreis soll aber im Laufe des Tages noch vergrößert werden. Davon wären dann neben mehreren Wohnhäusern auch Schulen, Kitas und ein Pflegeheim betroffen. Einzelheiten will die Polizei später bekannt geben. Kurz vor der Landtagswahl in Sachsen-Anhalt wollen heute Gewerbetreibende mit Migrationsgeschichte in Magdeburg ein Zeichen gegen Rassismus und Ausgrenzung setzen. Der Flüchtlingsrat Sachsen-Anhalt erklärte, für einen halben Tag blieben ihre Läden heute geschlossen. An der Aktion beteiligen sich rund 150 Geschäfte und Gastronomiebetriebe. Soweit das Neueste aus der Flux FM Nachrichtenredaktion. Das Wetter, den Tag über Sonne und Wolken im Wechsel. Teilweise fällt in Südbrandenburg heute etwas Regen, ansonsten bleibt es aber weitgehend trocken bei 22 bis 25 Grad. Morgen erwartet uns dann viel Sonnenschein bei 26 bis 29 Grad. Am Freitag dann wechselhaft, teils mit Schauern oder Gewittern bei 28 Grad. Samstag und Sonntag dann Sonne und Wolken im Wechsel und weniger warm.
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4: Dem kann ich mich natürlich nur anschließen. Ja, und für alle Kids der 90er gibt es jetzt hier auch direkt mal so einen richtigen Hit von Pulp. Ja. Oder es gibt dann auch Kids, die jetzt Britpopper wieder werden wollen. Den Trend rufe ich jetzt einfach mal aus. Also, wir starten mit Pulp in den Nachmittag. Ich bin Matti Beck. Hallo.

immer am Laufen. Runnen von Sovina. In 20 Minuten werde ich euch erstmal erzählen, dass wir diese Woche wirklich die Qual der Wahl hatten. Denn wir haben uns irgendwie nicht entscheiden können. Es gibt nämlich in dieser Woche, und das ist echt eine Ausnahme, zwei Alben der Woche. Einmal von Anthony Smirek und einmal von Lotte. Und heute würde ich mal sagen, Ine Mene Mu ist Lotte dran. Gleich in 20 Minuten ihr neues Album, empfohlen von unserer Musikredaktion. Vorher aber noch ein bisschen Hüftwackeln mit Olivia Rodrigo.

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Der französische Produzent Guts, der, ja, glaube ich, alle Sounds dieser Welt miteinander verwebt und so ein richtiger Soundfreak ist. Wir machen weiter mit einer, die wirklich cool ist, wie ich finde. Mit 19 ist nach Kalifornien gezogen, hat dort als DJ schon gearbeitet und den Boiler Room, also die amerikanische oder die Los Angeles Version, damit aufgebaut. Hat beim Label Stone's Throw gearbeitet, also ist wirklich eine coole Hupe. Es geht um Sophie Reuer. Ihr neuer Song, Sequestential, muss ich auch erstmal üben, den gibt's hier. Sesquicentennial. Okay, ich lebe ja nicht in L.A., also ich muss das jetzt nicht so fluffig rüberkriegen wie sie. Mal bei uns auf der Playlist. Sophie Reuer.

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0: In den frühen Nullerjahren hatten sie einen großen Lauf, Doves mit Pounding hier gehört, um sich vielleicht dran zu erinnern. In dieser Woche gab's oder gibt's zwei Alben der Woche, einmal von Anthony Smirek und einmal von Lotte. Und jetzt müssen wir uns ja entscheiden und diesmal ist Lotte dran, jawohl.
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0: Lotte, ja, früher war sie mehr so dem klassischen Deutschpop zuzuordnen, wurde bekannt durch ein Feature mit Max Giesinger und war Teil auch von Sing Mein Song. Ja, nach einiger Zeit Funkstille ist jetzt die Wahlberinnerin mit einem ganz neuen Sound zurück und dieser Dreampop, wie wir ihn jetzt mal nennen, der steht Lotte irgendwie richtig gut. Findet zumindest unsere Musikredakteurin Selina Riedel.
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3: Lange war es still um Lotte, aber in den letzten 4 Jahren ist viel passiert. Trennung, Wohnung weg, schließlich mit 2 Koffern bei Freunden auf der Couch. Statt Verzweiflung kommt aber schnell etwas ganz anderes zum Vorschein. Ein neues Gefühl von Freiheit, das Bedürfnis rauszugehen unter Menschen zur Musik. Lotte hat das Gefühl, endlich bei sich selbst angekommen zu sein und fühlt sich so nah an sich dran wie noch nie. Ihr neues Album heißt nicht umsonst Lotte. Es klingt wie ein Debüt. Dafür hat sie sich in den letzten Jahren vor allem eines genommen, was im Musikgeschäft nicht selbstverständlich ist. Zeit. Und sie hat sich etwas erlaubt, das vielleicht noch viel wichtiger war. Den Mut, Dinge auszuprobieren, auch wenn sie Gefahr läuft, damit anzuecken.
4: Ich habe gemerkt, ich will mich mehr trauen. Mir wurde immer gesagt, so, es wird nicht funktionieren in dem Sinne in Deutschland. Und es ging eh alles auch so schnell, immer auf den ersten Alben. Und ich habe mich da einfach nicht so richtig mir den Raum gegeben oder die Zeit gegeben, mich da zu trauen. Und jetzt nach dem dritten Album war ich so, weißt du was, ich bin soweit. Ich will wirklich was machen, was eventuell viel länger braucht zu entwickeln und viel mehr Mut braucht und auch viel mehr Gegenwind bekommen wird von so Platten. Firmen und Co., aber ich habe irgendwie so das Selbstbewusstsein gefunden und auch den Mut, das zu machen.
3: Für Lotte ist es weniger eine Entscheidung gegen ihren alten Sound, als vielmehr für einen neuen. Sie hat Sehnsucht nach etwas anderem, etwas ganz Bestimmtem.
4: Und dann habe ich so einen Hunger bekommen, in meinem echten Leben so rauszugehen, wieder zu träumen. Ich habe mich gefragt, wer will ich sein? Was ist alles möglich? Wohin will ich reisen? Wie will ich klingen? Also es war so, ich hatte so einen krassen Lebenshunger in mir drin und so viel Lebensfreude auch. So, ich hatte so gar keinen Bock mehr auf diese ganze Schwere, diese ganzen düsteren Interviews von damals. Ich war so, boah, lass mich in Ruhe, ich wollte leben und Fehler machen, so richtig, richtig, also ja, einfach leben. Und ich glaube, das merkt man, diese Lebensfreude und den Hunger, den merkt man auch der Musik an.

0: Sie liebt den Sound der 60s und 70s, diesen analogen, warmen Dream-Pop, der einen Kontrast zum digitalen 21. Jahrhundert darstellt. Und genau so soll ihr neues Album klingen. Ein großes Vorbild, die Musik von Jules Apollinaire, der mit Künstlerinnen wie Suki Waterhouse zusammenarbeitet und dafür alte, analoge Geräte und Synthesizer benutzt.
1: Ich wollte so einen Sound, weil das ist das, wie ich Musik liebe und höre. Und ich habe seine Songs so ein paar Leuten gezeigt, auch in Deutschland, Österreich, und habe gesagt, hey, können wir sowas machen? Und es ist aber immer, es hat sich immer angefühlt, das Ergebnis wie so ein Tiger im Käfig. Es war nie so frei und ich mich gefragt, was macht dieser Mensch anders, dass es so unbefangen ist und so lebt und so tanzt und so viel Sehnsucht hat und so verdorben ist und gleichzeitig total irgendwie naiv, bis ich dann irgendwann gemerkt habe, okay, ich komme nicht ans Ziel, ich muss mit diesem einen Menschen arbeiten.
0: Sie schreibt Jules Apollinaire auf Instagram und reist zu ihm nach London. Die Zusammenarbeit verläuft anders, als sie es aus früheren Produktionen kennt. Statt unter Druck zu produzieren, verbringen sie ihre Tage gemeinsam, schreiben Musik, wenn es sich richtig anfühlt. Eine andere Grundlage für Musik, wie Lotte sagt, die nicht passiert, nur weil es im Kalender steht. Der erste Song, der in dieser gemeinsamen Zeit entsteht, wenn du tanzen willst.

0: Ihr selbstbetiteltes Album ist tatsächlich wie Lottes zweites Debüt. Es klingt wie ein zweiter Frühling, wie das erste Mal tanzen gehen nach einer langen, dunklen, aber auch heilenden Zeit. Lotte klingt darauf nicht wie jemand, die versucht, sich neu zu erfinden, sondern wie jemand, die endlich ganz sie selbst ist.
1: Lotte ist unser zweites Album der Woche und da gibt's natürlich jetzt auch noch mehr zu erfahren drüber, denn das ganze Interview mit der Künstlerin hört ihr auf fluxfm.de und in der Flux Music App und dort habt ihr dann auch die Chance, die Platte auf Vinyl zu gewinnen. Aber jetzt ist auch erstmal Zeit für Lotte hier on air mit Oh mein Herz.

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Klingt irgendwie so nach 90er, aber ist ganz fresh aus diesem Jahr, nämlich Hey Nothing waren das mit Boat Garage. Wir machen weiter mit einer Band, die aus Island kommt, mega erfolgreich ist und jetzt auch schon so ein paar Jährchen dabei sind. Ne? Man altert, man gründet Familien, irgendwie ja, werden die Wertigkeiten verändert. Man möchte vielleicht gar nicht mehr so viel auf Tour gehen, sondern lieber zu Hause mit der Familie kuscheln. Und zu Hause, Familie und Veränderung ist auch ein großes, großes Thema auf ihrem aktuellen Album Of Monsters and Men. All is Love and Pain in the Mouse Parade. So heißt nämlich dieses Album aus dem letzten Jahr. Wir hören da raus. Ordinary Creature.

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1: Hier steht auf R&B, gewürzt mit ein bisschen Soul, House und Indie-Pop. Also echt eine coole Mischung. Dann seid ihr bei Raven Lanae, genau richtig, aus Chicago.

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0: Na, wer hat dazu nicht 1993 auf der Couch gekifft, bei seinen Eltern heimlich, als die abends weg waren? Naughty by Nature mit Hip Hop Hooray. Ja, jetzt sind aber ganz andere Zeiten. Wir sind natürlich frisch hier mit einem Möhrensaft im Studio und genießen jetzt Musik, die es nur hier so gibt bei Flux FM.
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0: Diese Session, die hat's in sich, die ist nämlich einmalig, muss man wirklich sagen. Carcy Blanton, die ist eine US-amerikanische Singer-Songwriterin, die hat sich zusammen mit The Burning Hell hier bei uns ins Studio verirrt. The Burning Hell, die Band, die gerne mal so Metal-Hits eher so in Country-Formate umgießt. Und die, alle auf der Bühne, haben eine gute Show geliefert und wir hören da

0: Die hat mächtig Spaß hier bei uns. Carsey Blanton und The Burning Helmet. Everything is great. Und jetzt verrät euch Matthias, so heiße ich nämlich, glaube ich, wohl auch da, im Amerikanischen, wo ihr noch wo andere tolle Flux FM Sounds abgreifen könnt.
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2: Mit Elke Martens. Bundeskanzler Merz will an der Abschaffung der Rente mit 63 festhalten. Nach der Kabinettsklausur in Neu-Hardenberg sagte Merz, dass sich der Koalitionsausschuss bereits auf die vollständige Umsetzung der Rentenreform geeinigt habe. Und man werde in der Bundesregierung bei diesem Kurs bleiben.
3: Es mag Härtefälle geben, über die müssen wir dann sprechen. Aber ich will ausdrücklich betonen, das ist kein Ost-West-Thema. Es gibt auch im Westen eine Zahl von Versicherten, die außer der gesetzlichen Rentenversicherung keine Altersversorgung haben. Der Anteil dort ist etwas kleiner als im Osten, aber er ist auch im Westen vorhanden. Wenn es hier Härtefälle gibt, dann werden wir sie angemessen berücksichtigen.
2: Die CDU-Ministerpräsidenten Schulze, Kretschmer und Vogt hatten die geplante Streichung der sogenannten Rente mit 63 in Frage gestellt, ebenso wie mehrere SPD-Regierungschefs. Finanzminister Klingbeil hat klargestellt, dass es keine Extrasteuer auf zuckerfreie Getränke geben wird. Der SPD-Chef schreibt auf Instagram, eine Zuckersteuer auf zuckerfreie Getränke ergebe gar keinen Sinn. Das werde nicht kommen. Er finde es aber richtig, dass die Regierung etwas gegen die negativen Folgen eines zu hohen Zuckerkonsums tue. Gerade Kinder müsse man besser schützen. Deshalb werden auch schon Details vorbereitet, etwa zur besseren Aufklärung und einer Besteuerung zuckerhaltiger Getränke, so Klingbeil. Er erklärte, vor politischen Entscheidungen diskutierten Fachleute über unterschiedliche Ideen, teils auch kontrovers. Dieser unfertige Arbeitsstand sei nun in den Medien aufgetaucht. Brandenburg will Jobs im Justizvollzug attraktiver machen. Wer dort eine Ausbildung startet, soll deutlich mehr Geld bekommen. Rund 2.700 Euro im ersten Jahr. Hintergrund sind offene Stellen und schwierige Arbeitsbedingungen in den Gefängnissen. Für mehr Sicherheit sollen außerdem Stichschutzwesten, Pfefferspray und ein Drohnendetektor angeschafft werden. Am Weigandufer in Neukölln ist am Vormittag eine Fliegerbombe aus dem Zweiten Weltkrieg entdeckt worden. Es wird geprüft, ob sie noch heute entschärft wird, teilte die Polizei mit. Der nähere Bereich um den Fundort ist schon abgesperrt. Der Sperrkreis soll aber im Laufe des Tages noch vergrößert werden. Davon wären dann neben mehreren Wohnhäusern auch Schulen, Kitas und ein Pflegeheim betroffen. Einzelheiten will die Polizei später bekannt geben. Soweit das Neueste aus der Flux FM Nachrichtenredaktion. Das Wetter, den Tag über Sonne und Wolken im Wechsel. Teilweise fällt in Südbrandenburg heute etwas Regen, ansonsten bleibt es aber weitgehend trocken bei 22 bis 25 Grad. Morgen erwartet uns dann viel Sonnenschein bei 26 bis 29 Grad. Am Freitag dann wechselhaft, teils mit Schauern oder Gewittern bei 28 Grad. Samstag und Sonntag dann Sonne und Wolken im Wechsel und weniger warm.
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4: Mit Matti Beck im Studio und wir müssen gleich mal an ein Album erinnern und es natürlich auch so ein bisschen abknutschen, das vor 35 Jahren rausgekommen ist. Hier aber erstmal Lime Garden.

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1: Heute, vor 35 Jahren, erschien Leisure, ein Album von Blur, das allerdings in Deutschland überhaupt keine großen Wellen geschlagen hat, ist noch nicht mal in den Charts irgendwie eingestiegen, aber in ihrer Heimat direkt mal auf Platz 7 gelandet. Und große, große Songs, ja, waren noch nicht so drauf, denn Blur hatten noch nicht so ihren typischen Britpop-Blur-Sound erfunden, sondern waren damals eher noch so im Shoegaze, im Manchester oder auch so im psychedelischen Indie verhaftet, also eher noch so in den 80ern, ja. Aber ein Album, das man auf jeden Fall immer mal wieder rausholen sollte und reinlauschen, vor allem wenn es so einen tollen Geburtstag gibt wie diesen hier. Wir hören rein in There Is No Other Way, Blur. Happy Birthday.

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0: Naja, so richtige Schweden-Fans wissen natürlich, dass das A, schwedisch war und die Band Dina Ögon. Ja, und die machen so einen richtig tollen schwedischen Soul. Hier gerade gehört mit Dead Lecker. Habe ich bestimmt falsch ausgesprochen. Jetzt gibt's aber hier einen neuen Act zu entdecken.
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0: Vienna, Vienna. Nein, kommt nicht aus Wien, sondern aus Los Angeles. Bürgerlich James J. Burrell. Und er, ja, feiert mit seiner Musik sozusagen seine eigene Selbstakzeptanz und seine queere Identität. Nicht so ganz leicht, wenn man aus einer sehr religiösen Gemeinschaft kommt, aus Kalifornien, aus Fresno genauer gesagt. Ja, und für ihn ist Musik so eine Art Bewältigungsmechanismus. Ja, und spielt er dann auch Mittel zur Selbstliebe und zu seinem Ausdruck. Ja, wir wollen dabei sein. Vienna, Vienna, finden es richtig toll. Wir hören ihn hier mit Angel Wings. Flatter, flatter.

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0: Mit Brand New Me. Da sitze ich doch mit meinem Sohn, der ist 12, im Kino, ne, Spider-Man und so. Und vorher laufen ja auch mal andere Filme. Und bei diesem Film, über den wir jetzt sprechen, da musste ich ihm fast die Ohren und die Augen zuhalten. Da ging es ja nur um SEX.
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0: Was wäre, wenn der Staat jetzt nicht nur regelt, wie wir arbeiten, wie viele Steuern wir zahlen oder wie wir Auto fahren, sondern auch, wann und ob wir Sex haben dürfen? Mit dieser absurden Idee spielt der Film One Night Only, der diese Woche in den deutschen Kinos startet. Und unser Filmexperte Ron Stocklers, der hat den Film schon mal gesehen. Ja, wie ernst nimmt One Night Only diese ungewöhnliche Welt eigentlich?
2: Ja, es ist schon ziemlich ungewöhnlich. Lieber Matti, wir beiden haben ja gestern schon mal ganz kurz drüber geredet, wo du meintest, du hast diesen Trailer zufällig im Kino gesehen. Und man muss dazu wissen, das ist eine alternative Version der USA, in der das Ganze spielt. Hier hat die Regierung außerehelichen Sex verboten. Also, selbst wenn du in einer Beziehung bist, reicht das nicht aus. Du musst den Ring am Finger haben, dann darfst du gemeinsam, ja, intim werden. Aber wie gesagt, einmal im Jahr, da ist Rambazamba angesagt, dann darf sich ausgetobt werden. Alle, die sonst Single sind oder nicht verheiratet, können dann machen, was sie wollen. Dazu zählen auch Ellie und Owen. Die blicken allerdings ganz unterschiedlich auf diese horny Nacht, die da auf sie zukommt. Sie hat gar keinen Bock, die ist Single. Und er, der wurde gerade von seiner Partnerin versetzt, die einfach ihm gesagt hat, ein paar Minuten bevor es losgehen sollte, ich treffe mich heute übrigens mit einem anderen. Wie es das Schicksal aber so will, Leute, wir sind in einem Rom-Com-Bereich unterwegs, kreuzen sich natürlich ihre Wege.
3: Du bist süß, wenn du nervös bist.
4: Ich bin nicht nervös.
3: Ach, dann bist du nur so süß.
4: Es wird nicht passieren, klar?
3: Das weiß ich. Wie oft willst du mir das noch sagen? Okay? Und emotional passiert bei mir nichts mehr, wenn ich dich sehe.
4: Sicher.
3: Ich will keinen Sex mit dir. Nichts, was du sagen könntest, würde mich überzeugen, Sex mit dir zu haben. Gar nichts. Wirklich nichts. Kein geheimes Wort. Nichts. Alles sinnlos. Ich werde keinen Sex mit dir haben.
4: Hey.
3: Gott, du bist gut.
2: Ja, das hört sich im ersten Moment natürlich nach so einer schrägen und irgendwie auch klischeebeladenen Rom-Com an, aber ehrlicherweise mischt sich das ja dann auch, ne? Ihr müsst euch nur diese Idee machen, man schreibt man mir vor, wann und wie ich Liebe machen darf, ne? Das ist so eine kleine feine Dating-Dystopie, kannst du sagen, über Liebe, Sex, über gesellschaftliche Regeln, aber ganz klar, mein Gedanke nach dem Film war so, das ist sowas wie die Horny Purge. Ich weiß nicht, Matti, vielleicht kennst du das, The Purge, das ist so eine Horrorfilmreihe und da geht es darum, dass alle Gesetze so ausgerichtet sind, dass Straftaten total böse und krass bewertet werden. Aber einmal im Jahr, da könnt ihr komplett eskalieren, da ist Mord erlaubt und. Naja, hier ist es halt eben eine legalere Variante, aber eben sexy.
0: Uiuiui, erinnere mich irgendwie so an Karneval in Köln. Okay, wir machen mal weiter. Und ja, wie funktioniert jetzt so die Idee? Schafft es jetzt One Night Only aus so einer absurden Welt jetzt mehr zu machen, als es nur ein Gag?
2: Also ich war da auch skeptisch vorher, weil im Endeffekt, das ist natürlich so ein bisschen Gaga, ein bisschen absurd, ein bisschen, ich sage mal, wie ist das Wort, Slapstick. Und das trifft es aber auch ganz gut, wenn man da mit einem Augenzwinkern rangeht, dann passt es. One Night Only will dir jetzt nicht die Welt erklären, sondern vor allem unterhalten. Einfach so eine richtig feine kleine Sommer-Rom-Com mit Sex sein. So muss man das sehen. Und da passt dieser Twist rund um dieses Rom-Com-Element auch ganz cool, weil es ein cooles Spielzeug ist, was dir irgendwie diese Welt eröffnet, was Absurditäten eröffnet, wie Menschen dann auch agieren. Das ist einfach Dating-Dystopie und Rom-Com-Slapstick in einem. Und mit dem Schauspielduo Monica Barbaro und Callum Turner habe ich über diese Welt und natürlich auch die Idee dahinter gesprochen, ob sie sich das vielleicht auch vorstellen könnten.
5: Yeah, it's just one of those premises that makes you like wonder, what would I do? What would my friends do? Would I leave the country? Would I rush a marriage? Would I, you know, who would I hold out for? You know,
6: I love it when I leave a movie and I'm in the character's shoes and
5: yeah,
6: and I question things, I question life.
0: Ich saß mit meinem Sohn im Kino, lieber Ron. Eigentlich hatte man ja einen anderen Film, aber es laufen dafür ja immer dann diese Trailer. Und da dachte ich mir so, oh Gott, ist das jetzt eigentlich kindgerecht? Würdest du sagen, so ab wie vielen Jahren sollte man sich das angucken und sich mit diesen wichtigen Themen beschäftigen? Was sagst du?
2: Ich glaube ehrlicherweise, dass der eine FSK 12 hat, ist okay. Das ist ja diese Krux dieser FSK-Einstufung. Es gibt FSK 12 und 16. Für eine 16 sehe ich zu hoch. Wahrscheinlich so ab 14, wenn Thema Sexualität, Sex irgendwo auch eine, naja, Rolle spielen. Nicht nur für die Kids, sondern auch für die Eltern, die sich dann mit den Kindern damit beschäftigen müssen und das vielleicht auch erstmals selber wahrnehmen, dass da solche Gedanken auch passieren, ist das was. Der Film selber ist aber charming gemacht. Das ist eine Sommercomedy, eine Rom-Com, eben mit einem absurden Twist. Und man darf nicht vergessen, guck dir die USA momentan an. Ultrakonservative, die die ehelichen und familiären Werte hochhalten. Naja, warum sollten die nicht verbieten, dass da alle Spaß haben, sondern nur wenn du verheiratet bist, darfst du das machen. Der Film treibt das Ganze nicht so weit. Es ist natürlich Rom-Com, Spaß, Comedy.
0: Euer eigenes Bild von One Night Only macht euch besser ab dieser Woche selber im Kino. Mehr zum Film hört ihr jetzt schon mal auf fluxfm.de und in unserer Flux Music App. Und dort gibt es dann auch Rons komplettes Interview mit den Schauspielduo Monica Barbaro und Callum Turner. Danke, Ron.
2: Bitte.

Aus Großbritannien, das Warzia Project mit Bleeding Gold. Und wer das mal sehen möchte, wie das gemacht wird, wenn man so auf der Bühne steht und Gold blutet, kann's tun. Am 25.11. Da spielen Warzia Project im Astra. Und wenn ihr auf die Gästeliste wollt, ja, dann hört fleißig Flux FM, denn wir präsentieren das. Und das heißt natürlich, dass wir da Chancen habt, auf jeden Fall. So, jetzt kann man sich fragen, ist das ein Copycat, also eine, die irgendwie nur andere nachmacht? Oder hat sie diesen Song wirklich so verinnerlicht und wunderbar umgesetzt, dass sie ihn schon ihr eigen nennen könnte? Ja gut, sie hat sich aber auch wirklich an hohe Ware rangewagt. Georgia mit Running Up That Hill. Mal gucken, ob sie die Schuhe füllt. Wir finden schon.

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spielen sie ja selber nicht mehr so, ne? Aber Flux FM, ne? Radiohead mit ihrem Hass-Song Creep. Also ich glaube, sie selber mögen ihn einfach nicht so. Aber viele Fans und mich eingeschlossen auf jeden Fall. Vielleicht noch mehr Fans wird Fat Tony bekommen, denn der mit seinem Song Alles Neu jetzt nicht nur Rapper oder Menschen, die nur auf lakonische Witze abfahren, abholt, sondern eigentlich alle, ne? Einfach mal weitermachen und nicht so nach unten schauen mit dem dreckigen Hals. Nee, schön nach vorne. Alles Neu, Fat Tony.

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1: Um 4. Mit Elke Martens. Bundeskanzler Merz sieht optimistisch in die Zukunft. Nach 3 Jahren Rezession sei die Wirtschaft inzwischen wieder auf Wachstumskurs, sagte Merz nach der Klausurtagung seines Kabinetts in Neu-Hardenberg. Es gebe hoffnungsvolle Signale von verschiedenen Seiten, so Merz.
2: Wir haben in den letzten beiden Tagen aus den Ressorts und von den Unternehmerinnen und Unternehmern beeindruckende Beispiele gehört, von KI über Drohnentechnologie hin zum Wohnungsbau, zu Gesundheitsthemen und zu Fragen der nationalen Sicherheit und der internationalen Handelsbeziehungen. Es gibt überall ermutigende, ja auch begeisternde Signale des Aufbruchs, der Innovation und des Optimismus.
1: Kritik kommt von linken Fraktionschefin Reichineck. Sie kritisierte, dass es nach 2 Tagen intensivem Austausch nichts Konkretes gebe, außer einem blinden Optimismus. Am Weigandufer in Neukölln ist am Vormittag eine Fliegerbombe aus dem Zweiten Weltkrieg entdeckt worden. Es wird geprüft, ob sie noch heute entschärft wird, teilte die Polizei mit. Der nähere Bereich um den Fundort ist schon abgesperrt. Der Sperrkreis soll aber im Laufe des Tages noch vergrößert werden. Davon wären dann neben mehreren Wohnhäusern auch Schulen, Kitas und ein Pflegeheim betroffen. Einzelheiten will die Polizei später bekannt geben. Berlin und Brandenburg haben das gelockerte Lkw-Fahrverbot an Sonn- und Feiertagen verlängert. Die gelockerten Regeln gelten nun bis Ende nächsten Monats. Die Ausnahme wäre sonst Anfang kommender Woche ausgelaufen. Neu ist außerdem, dass die Regelung auch Großraum- und Schwertransporte einschließt. Hintergrund der Ausnahme vom Fahrverbot sind die weiter niedrigen Wasserstände in Flüssen. Dadurch können nur wenige Güter auf dem Wasser transportiert werden. Der Hitzesommer hat in Frankreich überraschende Folgen. Wegen der erwärmten Böden sind in einem französischen Tropenzoo 10 Nilkrokodile ohne jede Bruthilfe geschlüpft. Es ist das erste Mal, dass die Eier unter natürlichen Bedingungen ausgebrütet wurden, sagte der Leiter der französischen Krokodilfarm. Damit ein Nilkrokodil schlüpft, muss sein Ei über 3 Monate hinweg konstant bei einer Temperatur zwischen 30 und 32 Grad gehalten werden. Bislang waren in den französischen Sommern die Nächte so kühl, dass die Krokodileier eingesammelt und in Brutkästen gelegt wurden. Soweit das Neueste aus der Flux FM Nachrichtenredaktion. Das Wetter, den Tag über Sonne und Wolken im Wechsel. Teilweise fällt in Südbrandenburg heute etwas Regen, ansonsten bleibt es aber weitgehend trocken bei 22 bis 25 Grad. Morgen erwartet uns dann viel Sonnenschein bei 26 bis 29 Grad. Am Freitag dann wechselhaft, teils mit Schauern oder Gewittern bei 28 Grad. Samstag und Sonntag dann Sonne und Wolken im Wechsel und weniger warm.
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3: Ist gerade dabei, irgendwie wärmer zu werden. Heute Morgen noch in der Unterhose auf dem Balkon. Boah, viel zu kalt. Und jetzt hier schön verpackt im Studio. Ich glaube, ich muss was Kaltes trinken.

Beirut mit Santa Fe aus dem Jahre 2011 und damals hat man ja überhaupt noch nicht über KI irgendwie nachgedacht. Das war was für irgendwelche schrägen WissenschaftlerInnen. Ja, aber jetzt KI, alle reden darüber und ist ja irgendwie auch absurd, ne? Diese ganze Realität, die da uns irgendwie vorgegaukelt wird. Und um Push Reality, um Realitäten, die absurd sind, geht's auch auf dem neuen Album von Bilderbuch. Das erscheint, nicht irgendwie in den kommenden Wochen, sondern ist nochmal nach hinten verschoben worden auf den 9. Oktober. Das Ganze wird Unendlich plus 1 heißen und wir hören daraus Push Reality.

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0: Heute ist?
1: Genau, Mittwoch, richtig geraten. Und das heißt natürlich Bergfest. Aber 18 Uhr geht's los im Fluxbau hier in der Pfuhlstraße in Kreuzberg. Wir feiern ja natürlich den Sommer mit Berliner Mildes Lager und tollen Acts, wie zum Beispiel Hanna Rautzenberg. Die vereint große Popmomente mit intimen Songwriting und dann auf jeden Fall hier auch gleich im Interview Mariam, die iranische Wurzeln hat und auch vor einigen Jahren diesen Riesenhit Frau Leben Freiheit gesungen hat und damit eine ganze Bewegung losgetreten. Wie es bei ihr gerade soundmäßig weitergeht, erklärt die neue Single, die wir hier gleich hören werden, Fiebertraum, aber gleich will ich natürlich erstmal mit ihr sprechen, unserem Bergfest-Act des Abends. Chloe Slater liegt hier erstmal auf.

ganz große Gefühle. Ja, hier bei unserem kleinen Familiensender Flux FM. Das war Chloe Slater mit Mother Nature's Killing Spree. Gleich bei mir im Studio, Mayam FYI, die jetzt gerade noch ein kleines Insta-Filmchen dreht, um euch natürlich einzuladen, in Fluxbau zu kommen und ab 18 Uhr dabei zu sein. Sie wird später spielen, genauso wie Hannah Rautzenburg. Und das wird natürlich wieder ein ganz famoser Bergfest. Abend. So, jetzt macht sie hoffentlich ihr Filmchen und kommt mal langsam von der Dachterrasse in mein Studio. Gut, ich helfe mir nochmal mit Chloe Gott über die nächsten Minuten und wir sagen gleich

0: Clothy Gordon mit Camille. Und heute ist ja nicht irgendein Tag. Nee, heute ist Mittwoch. Und das wissen wir natürlich, dass das bei uns bedeutet, Zeit fürs Bergfest. Und vom Bergfest hat mich bis jetzt noch keiner besucht.
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0: Was wir natürlich hiermit ändern, herzlich willkommen Mariam FYI, mal wieder bei Flux FM.
2: Hallo, ja.
0: Und bevor wir jetzt ins Interview gehen, habe ich noch was Schönes für dich vorbereitet. Und es gibt jetzt für dich ganz speziell einen Bergfest-Opener, damit wir dann auch so ein bisschen in Bergfest-Stimmung sind.
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0: Genau, ihr wisst jetzt schon, weil ich es ja schon verraten habe, also der Spannungsbogen ist schon ein bisschen gebrochen, aber Mariam FYI ist wieder hier. Ich freue mich, dass du da bist. Hallo. Ja, also viele kenne ich natürlich klar noch von deinem Interpretation von Bareihe, dem Frau Leben Freiheit Song. Der ist jetzt aber auch schon lange ein bisschen her, aber du als Deutsch-Iranerin wirst natürlich die Situation im Iran noch immer verfolgen. Und das lässt dich nicht kalt. Können wir auch gleich über deinen ersten Song sprechen. Da ist nämlich auch trotz dieser ganzen Situation, die da ist, die einen ja bestimmt nicht kalt lässt, uns ja auch nicht, obwohl wir jetzt vielleicht da nicht mit verbunden sind, familiär. Aber müssen die Leute doch da auch mal irgendwie zwischendurch mal positiv was bekommen, wo ich schon bei deinem Song bin, vielleicht ja Fiebertraum, so habe ich das so ein bisschen interpretiert.
2: Du meinst jetzt, die Leute heute Abend sollen was Positives bekommen?
0: Nee, ich meine die Leute im Iran mit deinem Song.
2: Oh, also ob das geht da ankommt, das? Ehrlich gesagt, ich glaube, das passt nicht so ganz zusammen. Da sehe ich keine...
0: Da war ich zu naiv.
2: Das ist ein bisschen naiv, muss ich sagen. Ist auch ganz schwer, das irgendwie so entspannt, locker, lässig zu erzählen, weil es ist einfach nicht entspannt, locker, lässig. Es ist einfach dramatisch und ganz, ganz scheiße. Deswegen passt es gar nicht zusammen. Und das ist so der Moment, in dem ich quasi versuche, einmal ganz kurz das auszublenden und ganz kurz mich darauf zu besinnen, dass ich nur für einen Moment ein Leben habe, in dem es mir zum Glück sehr gut geht und ich sehr dankbar für mein ganzes Privileg und Glück bin. Ja, also das ist eigentlich, was Fiebertraum für mich ausmacht, dass ich auch zwischendurch versuche, einmal ganz kurz Luft zu holen und den Sommer hier in Berlin zu genießen und kurz da zu sein, anwesend zu sein. Und
0: also, egal was ihr gerade so habt, heute Abend wird es auf jeden Fall so einen kleinen Break geben, also mal tief durchatmen mit dir. Bevor ich den Song jetzt spiele, ist nämlich einer deiner neuesten, gerade im Juli erschienen. Wie kommst du auf die Bühne? So, mit welchem Setup und wie viele Leuten? Du alleine?
2: Ich dachte gerade, wie komme ich auf die Bühne, ob ich laufe oder wie ich hochkomme? Ja, ich glaube, ich muss laufen.
0: Kann man mehrfach interpretieren, du hast recht.
2: Und ich habe heute Abend jemanden dabei, der spielt noch ein bisschen E-Gitarre und Klavier und ich spiele auch ein bisschen selber Klavier und was ein absolutes Debüt ist, ich habe, ich weiß gar nicht, ob das schon unten der Fluxbau weiß, aber ich habe von meinem Chor bestimmt 20 Menschen dabei, die mit mir auf die Bühne kommen und die mit mir zusammen einen Song singen und darüber freue ich mich voll, weil seit so ein Video irgendwie viral gegangen ist, habe ich einen Chor, mit dem ich einmal die Woche probe.
0: Ach, wie cool.
2: Und ja, von denen kommen heute Abend ganz viele tolle Menschen dazu, deswegen lohnt sich das, glaube ich, extra doll. Es dürfen natürlich auch alle im Publikum mitsingen, aber die Chorleute können die Töne und können den Text und darauf
0: also nicht wundern, dass die dann auf einmal viel besser singen als man selber. Das sind dann die eigenen.
2: Das ist voll okay, das soll so sein, aber ja, es ist richtig schön. Es wird ein Highlight.
0: Haben wir viel gelernt. Zusammen singen ist ja auch eine Resilienz.
2: Das ist auf jeden Fall was einem besser fühlen lässt, ja.
0: Hören rein, Mariam FYI mit Fiebertraum spielt sie natürlich heute Abend auch beim Bergfest.
2: Vielleicht.

0: Und ihr könnt mit ihr existieren, und zwar beim Bergfest. Heute geht's los ab 18 Uhr, Mariam FYI. Ja, ich bin noch ganz weg. Da ist doch auch ein Chor drin in dem Song, den wir gerade gehört haben.
1: Ja, das war tatsächlich im Studio. Da hat Johanna Amelie, ist auch so eine Künstlerin, die kennst du vielleicht auch, hat den Song mit mir zusammen geschrieben in Frankreich im Songwriting Camp. Und der Produzent Vanja Bierbaum und wir standen dann zu dritt da im Zimmer und haben so das vor uns hingeschrien und gesungen wie so ein Chor. Es war richtig nett. Hat Bock
0: cool
1: gemacht.
0: Ja, so der Chor, ne? Gemeinsam singen, auf jeden Fall. Könnt ihr heute auch machen, aber nicht wundern, wenn welche ein bisschen besser mitsingen als ihr.
1: Ist aber einfach. Also der eine Refrain, den singen wir einmal zusammen, üben wir und dann ist es selbsterklärend. Dann kann es jeder.
0: Alles klar.
1: Und dann also fühlt sich auch jeder großartig wie eine Queen danach, weil der Song
0: Queen heißt Queen. Ist nämlich dein Queen-Song, ja, genau, auf jeden Fall. Ich habe ja noch einen anderen rausgesucht. Wir wissen jetzt, wie du auf der Bühne stehen wirst, wie sich das Ganze anfühlt. Was ich aber noch sagen möchte und vor allem auch verkünden, denn wer heute vielleicht sagt, Mist, Skatabend oder was man so heute noch so Schickes macht, man hat nochmal die Chance, dich zu sehen.
1: Nein? Ja, doch, doch. Sag erst, hören. Sag du es erst.
0: Also natürlich erstmal heute Abend beim Bergfest, aber auch noch.
1: Und, nein, was anderes, sag du erst weiter.
0: Beim Popfestival?
1: Ja?
0: Heute Abend. Nein, nee, morgen. Heute Abend im Vorfeld. Und morgen dann in Kreuzberg.
1: Und einmal dieses Jahr noch bei meiner einzigen Soloshow dieses Jahr in Berlin.
0: Die habe ich jetzt gar nicht recherchiert.
1: Die ist auch noch nicht veröffentlicht.
0: Ach gut, puh, Glück gehabt. Komm, siehst du meine Schweißtropfen? Mhm. Sag mal bitte durch.
1: Am 26. November in der Berghain-Kantine.
0: Chugga-Wing, werden wir natürlich gerne dich nochmal einladen, nochmal drüber reden. Vielleicht können wir noch ein bisschen was verlosen, machen wir so einen ganzen Nachmittag mit dir und so. Wird auf jeden Fall weißt du toll Bescheid werden. Mariam FYI. Heute, wie gesagt, auf der Bühne vom Fluxbau und später dann auch nochmal morgen anzutreffen in Kreuzberg beim im Rahmen des Pop-Festivals, Pop-Kultur-Festivals. So. Du merkst, ich habe kein Mittagessen gehabt. Ich schlabber mich hier so ein bisschen durch den Nachmittag. Ich glaube, ich brauche mal so einen kleinen Kuchen oder sowas. Aber du hast einen mitgebracht, nämlich einen musikalischen. Vergessen, wie man lebt.
1: Ja.
0: Erzähl uns was dazu, bitte.
1: Das ist wieder so eine traurige Geschichte. Ich habe den Song geschrieben. Letztes Jahr ist eine Person, eine Freundin von mir, viel zu früh an einer Krankheit gestorben. Und sowieso macht man es ja als Künstlerin ständig hinterfragen, was mache ich und ist das alles verloren, was ich mache und in dieser Welt und was auch immer. Und dann habe ich halt dieses Lied geschrieben, weil ich so dachte, Mist, es lohnt sich jetzt nicht, was zu machen, was man nicht liebt. Ich muss die Sachen machen, die ich liebe. Und ja, dann habe ich dieses traurige Lied geschrieben. Aber ich mag es ganz doll. Das war das erste, was ich dieses Jahr veröffentlicht habe. Und ich spiele es heute Abend am Klavier. Und es ist immer, es macht Spaß, ja, aber es ist schön.
0: Ja, aber ich glaube, traurige Lieder schreiben ist schwierig, gell?
1: Ich glaube, es ist leichter als fröhliche,
0: würde ich sagen. Okay, alles klar. Ja, dann bitte noch ganz viele traurige Songs schreiben. Mariam FYI, heute Abend beim Bergfest, hier hören wir sie jetzt auf jeden Fall mit Vergessen, wie man lebt. Danke, dass du da gewesen bist.
1: Danke.

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1: Um 5. Mit Elke Martens. In Neukölln laufen die Vorbereitungen für die Entschärfung einer Fliegerbombe aus dem Zweiten Weltkrieg. Rund um den Fundort am Weigandufer wurde ein Sperrkreis von 500 Metern eingerichtet. In dem Sperrkreis befinden sich 5600 Haushalte. Die Bewohner müssen nun alle aus ihren Häusern raus. Die Evakuierung dürfte Stunden dauern, heißt es, denn im Sperrkreis befindet sich auch ein Pflegeheim. Der Bezirk Neukölln hat zudem eine Notunterkunft in der Adolf-Reichwein-Schule eingerichtet. Die Polizei schätzt, dass der Einsatz bis weit in die Nacht dauert. Bundeskanzler Merz sieht optimistisch in die Zukunft. Nach 3 Jahren Rezession sei die Wirtschaft inzwischen wieder auf Wachstumskurs, sagte Merz nach der Klausurtagung seines Kabinetts in Neu-Hardenberg. Es gebe hoffnungsvolle Signale von verschiedenen Seiten, so Merz.
2: Wir haben in den letzten beiden Tagen aus den Ressorts und von den Unternehmerinnen und Unternehmern beeindruckende Beispiele gehört, von KI über Drohnentechnologie hin zum Wohnungsbau, zu Gesundheitsthemen und zu Fragen der nationalen Sicherheit und der internationalen Handelsbeziehungen. Es gibt überall ermutigende, ja auch begeisternde Signale des Aufbruchs, der Innovation und des Optimismus.
1: Kritik kommt von linken Fraktionschefin Reichinek. Sie kritisierte, dass es nach 2 Tagen intensivem Austausch nichts Konkretes gebe, außer einem blinden Optimismus. Berlin und Brandenburg haben das gelockerte Lkw-Fahrverbot an Sonn- und Feiertagen verlängert. Die gelockerten Regeln gelten nun bis Ende nächsten Monats. Die Ausnahme wäre sonst Anfang kommender Woche ausgelaufen. Neu ist außerdem, dass die Regelung auch Großraum- und Schwertransporte einschließt. Hintergrund der Ausnahme vom Fahrverbot sind die weiter niedrigen Wasserstände in Flüssen. Dadurch können nur wenige Güter auf dem Wasser transportiert werden. Der Hitzesommer hat in Frankreich überraschende Folgen. Wegen der erwärmten Böden sind in einem französischen Tropenzoo 10 Nilkrokodile ohne jede Bruthilfe geschlüpft. Es ist das erste Mal, dass die Eier unter natürlichen Bedingungen ausgebrütet wurden, sagte der Leiter der französischen Krokodilfarm. Damit ein Nilkrokodil schlüpft, muss sein Ei über 3 Monate hinweg konstant bei einer Temperatur zwischen 30 und 32 Grad gehalten werden. Bislang waren in den französischen Sommern die Nächte so kühl, dass die Krokodileier eingesammelt und in Brutkästen gelegt wurden. Soweit das Neueste aus der Flux FM Nachrichtenredaktion. Das Wetter, den Tag über Sonne und Wolken im Wechsel. Teilweise fällt in Südbrandenburg heute etwas Regen, ansonsten bleibt es aber weitgehend trocken bei 22 bis 25 Grad. Morgen erwartet uns dann viel Sonnenschein bei 26 bis 29 Grad. Am Freitag dann wechselhaft, teils mit Schauern oder Gewittern bei 28 Grad. Samstag und Sonntag dann Sonne und Wolken im Wechsel und weniger warm.
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3: 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Euch einen schönen Nachmittag.

0: Hippocampus, Mbambi, Barry Can't Swim. Barry Can't Swim, der kann nicht schwimmen. Nee, ein sehr, sehr interessanter Name, finde ich, von Joshua Maney. Ist eigentlich ein Schotte, aber mit seinem Namen Barry Can't Swim hat er jetzt wirklich schon eine riesen Fanschar in den letzten Jahren so zusammengetrommelt und hat wirklich tolle Erfolge vorzuführen. Ja, er hat sogar jetzt als Model gearbeitet bei der Miami Fashion Week. Gut, das ist nun mal so eine Randnotiz, aber sein Sound stimmt auf jeden Fall. Und starke Einflüsse hat er so auch aus dem Jazz und auf Afrobeats. Manche sagen ja, es wäre eine schöne Mischung aus Fred Again und Moby, was er so macht. Auf jeden Fall klingt das Ganze sehr nach UK. Neuer Track von ihm heißt Dance, Dance, Dance. Kann man ja durchaus mal machen, kurz nach 17 Uhr.
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0: Na Ing, die haben auch schon bei uns auf der Dachterrasse gespielt und auch in diesem Jahr werden sie natürlich wieder ihre große, ich sag mal, End-of-the-Year-Gala in Berlin feiern am 12. Dezember und zwar im Huxleys in Kreuzberg. Jetzt, ach, wir bleiben einfach in Berlin.
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0: Donkey Kid, ja, für den läuft so richtig prächtig. Seit ein paar Jährchen wird er größer und größer und größer. Und jetzt gerade hat er einen neuen Song veröffentlicht. Suburbs heißt er. Und ist so eine schöne Indie-Electro-Clash-Hymne. Und ja, auf jeden Fall ist das ein Aufruf, doch mal nicht nur im Zentrum der Stadt, sondern auch mal in den Vorstädten zu gucken. Suburbs, Donkey Kid, neu bei uns auf der Playlist.

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0: Canvas.
1: Zentrum für Kunst und Urbanistik. Wow, das klingt jetzt nicht so richtig funky, aber da ist einiges los.
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1: DJ-Sets unter freiem Himmel, Kunstaktionen, Flohmärkte und 14 Atelierwohnungen. Das Zentrum für Kunst und Urbanistik, kurz ZKU, das befindet sich auf dem Gelände des ehemaligen Güterbahnhofs im Stadtgarten Moabit. Es ist so eine Ideenschmiede für Stadtentwicklung, Kunst und Nachhaltigkeit. Elisa Georgi, die ist Mitglied im ZKU und erklärt mal eigentlich, worum es da geht.
3: Urbanistik beschäftigt sich ja tendenziell mit allen Fragen um Stadt. Also wie entsteht Stadt, wem gehört Stadt, wem sollte Stadt gehören oder Stadtraum? Und das sind ja häufig Fragen, die eher in der Stadtplanung liegen oder bei ArchitektInnen. Und bei uns liegen die ganz explizit bei KünstlerInnen und bei der Nachbarschaft.
1: Das markante Ziegelsteingebäude mit seinem gläsernen Dach bietet unter anderem Wohn- und Arbeitsräume für KünstlerInnen und Künstler in sogenannten Residencies. Da beschäftigen sie sich dann auch jeweils mit über 6 Monate lang mit gesellschaftlichen und ökologischen Fragen und aktuell unter anderem mit dem Klimawandel. Auch der nahegelegene Moabiter Stadtgarten, der wurde bereits zum Mittelpunkt eines kreativen Projekts. Dort können Bäume quasi selbst erzählen, wie es ihnen geht.
3: AI-gestützt mit den Bäumen unterhalten und die erzählen, hey, es hat irgendwie seit 3 Wochen nicht geregnet. Mir geht's echt schlecht, es wäre cool, wenn du mich gießen würdest. Das Gleiche machen wir auch mit verschiedenen Bienenstöcken, die hier ums Haus sind, dass wir da auch die Daten sammeln.
1: Neben solchen Projekten rund um Stadt und Klima gibt es im ZKU auch die sogenannte Urban Stage. Auf der Dachterrasse findet man die. Das ist so ein Treffpunkt für den Kiez. Aber nicht nur für den Kiez. Die Türen, die stehen allen offen. Und regelmäßig gibt es Veranstaltungen, zum Beispiel einen Fahrradmarkt, Filme im selbstgebauten Open-Air-Kino oder einfach die Möglichkeit vorbeizukommen, um mal was Leckeres zu essen und zu trinken. Also einfach mal vorbeischauen. ZKU-Berlin.org, das Zentrum für Kunst und Urbanistik.

Genau, das sind doch die mit Du bist gut genug. Genau, Blumengarten haben wir noch viel, viel mehr drauf. Hier auch sehr schön Schmetterlinge fangen. Schönen Abend wünsche ich. Ihr seid genau richtig bei Flux FM mit Matti Weck und Flora Hibbe.

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So, Jordan Rakey, der packt jetzt mal schön seine Streicher und seine Gitarre in den Schrank. Wir freuen uns natürlich auf nächstes Jahr, wenn er mal Huxleys spielt. Aber jetzt schauen wir mal nach vorne, also mehr so nach direkt, was vorne uns passiert, nämlich elektronischer Abend ist angesagt, gleich hier mit Yola Jordans. Und ich habe auch noch eine schöne News, nämlich Eric Pritz, der wird ja auf jeden Fall beim ADE in Amsterdam spielen.

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1: Um 6. Mit Elke Martens. In Neukölln laufen die Vorbereitungen für die Entschärfung einer Fliegerbombe aus dem Zweiten Weltkrieg. Rund um den Fundort am Weigandufer wurde ein Sperrkreis von 500 Metern eingerichtet. In dem Sperrkreis befinden sich 5600 Haushalte. Die Bewohner müssen nun alle aus ihren Häusern raus. Die Evakuierung dürfte Stunden dauern, heißt es, denn im Sperrkreis befindet sich auch ein Pflegeheim. Der Bezirk Neukölln hat zudem eine Notunterkunft in der Adolf-Reichwein-Schule eingerichtet. Die Polizei schätzt, dass der Einsatz bis weit in die Nacht dauert. Bundeskanzler Merz will an der Abschaffung der Rente mit 63 festhalten. Nach der Kabinettsklausur in Neu-Hardenberg sagte Merz, dass sich der Koalitionsausschuss bereits auf die vollständige Umsetzung der Rentenreform geeinigt habe. Und man werde in der Bundesregierung bei diesem Kurs bleiben.
2: Es mag Härtefälle geben, über die müssen wir dann sprechen. Aber ich will ausdrücklich betonen, das ist kein Ost-West-Thema. Es gibt auch im Westen eine Zahl von Versicherten, die außer der gesetzlichen Rentenversicherung keine Altersversorgung haben. Der Anteil dort ist etwas kleiner als im Osten, aber er ist auch im Westen vorhanden. Wenn es hier Härtefälle gibt, dann werden wir sie angemessen berücksichtigen.
1: Die CDU-Ministerpräsidenten Schulze, Kretschmer und Vogt hatten die geplante Streichung der sogenannten Rente mit 63 in Frage gestellt, ebenso wie mehrere SPD-Regierungschefs. Finanzminister Klingbeil hat klargestellt, dass es keine Extrasteuer auf zuckerfreie Getränke geben wird. Der SPD-Chef schreibt auf Instagram, eine Zuckersteuer auf zuckerfreie Getränke ergebe gar keinen Sinn. Das werde nicht kommen. Er finde es aber richtig, dass die Regierung etwas gegen die negativen Folgen eines zu hohen Zuckerkonsums tue. Gerade Kinder müsse man besser schützen. Deshalb werden auch schon Details vorbereitet, etwa zur besseren Aufklärung und einer Besteuerung zuckerhaltiger Getränke, so Klingbeil. Er erklärte, vor politischen Entscheidungen diskutierten Fachleute über unterschiedliche Ideen, teils auch kontrovers. Dieser unfertige Arbeitsstand sei nun in den Medien aufgetaucht. Auf der Berliner Museumsinsel starten heute die Ufer-Filmnächte. 3 Abende lang laufen dort alte Stummfilmklassiker unter freiem Himmel, jeweils mit Live-Musik. Dieses Jahr geht es um Hollywood-Filme deutscher Regisseure aus den 1920er Jahren. Gezeigt werden Filme von Ernst Lubitsch, Paul Leni und Friedrich Wilhelm Murnau. Start ist jeweils um 21 Uhr. Soweit das Neueste aus der Flux FM Nachrichtenredaktion. Das Wetter, den Tag über Sonne und Wolken im Wechsel. Teilweise fällt in Südbrandenburg heute etwas Regen, ansonsten bleibt es aber weitgehend trocken bei 22 bis 25 Grad. Morgen erwartet uns dann viel Sonnenschein bei 26 bis 29 Grad. Am Freitag dann wechselhaft, teils mit Schauern oder Gewittern bei 28 Grad. Samstag und Sonntag dann Sonne und Wolken im Wechsel und weniger warm.
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5: Einen schönen Start in den Feierabend wünsche ich euch. Ihr hört Flux FM den Abend und wir starten in die neue Stunde mit mir am Mikrofon, Yola Jordans, und mit Cut Copy im Ohr. Still See Love.

Ein etwas melancholisches Outro hier von Paper Water und Lockery mit Unreasonable auf Flux FM. Schön, dass ihr hier dabei seid. Ich hoffe, ihr habt alle den Tag gut rumbekommen und jetzt ab in Feierabend, wo immer ihr seid. Es gibt jetzt gleich hier einen Track von der wunderbaren Mathilde Nordberg. Die ist nämlich in Berlin und zwar am Samstag. 15 bis 22 Uhr läuft nämlich ein Open-Air-Event am Sage Beach, gar nicht mal so weit entfernt von Flux FM hier unten auf der Köpenicker Straße. Christian Löffler macht dort ein Open-Air und wird dort ein Live-Set spielen. Er ist ja so ein international bekannter elektronischer Produzent und eben auch als DJ unterwegs. Spielt wirklich ganze Konzerthallen voll. Ich war vor 2 Jahren mal im Huxleys, da hat er gespielt, war sehr, sehr schön, weil er eben auch so melancholische elektronische Tracks macht, dann wieder ein bisschen tanzbarer wird, also für jeden was dabei. Mathilde Nordberg, die ist auch dabei an dem Tag und steht eben auch an den Decks. Die Tickets gibt's aktuell bei Resident Advisor, kosten aber 39 €, ist aber wirklich eben eine tolle Chance, eben Outdoor und Indoor kann man dann dort feiern. Wer dabei sein will, checkt am besten mal online und holt sich vorab Tickets. Für euch Mathilde Nordberg, um euch schon mal einzustimmen mit Falling.

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Manu, Dibango und Anorak mit Matumba auf Flux FM. Kommt gut rein in den Feierabend. Wer sich jetzt gerade schon Gedanken macht, was man am Wochenende Schönes machen kann, am Sonntag steht eine besondere Veranstaltung im Sonnenraum an. Der Sonnenraum ist unten in der Eichenstraße. Das ist hier direkt an der Spree gelegen quasi. In der Nähe vom Badeschiff und der Hoppetosse, beziehungsweise von der Warschauer Straße aus ein Stück entfernt, um euch mal so eine grobe Orientierung zu geben. Sonntag ab 12 Uhr bis Montagmorgen um 3 läuft dort die Veranstaltung von Sound Metaphors und Pleasure Patterns. Zwei Plattenläden aus Berlin, die sich zusammengetan haben, tolles Line-up auf die Beine gestellt haben. Und ihr könnt für 25 Euro euch gerade noch bei Resident Advisor Tickets holen. Mit dabei sind zum Beispiel David Fogarty oder CCL oder noch ja, KitKat, viele, viele mehr. Das ganze Line-up gibt's online. Es gibt einerseits Techno, es gibt House, es gibt auch Live-Sets und eben verschiedenste Genres, die da auf den Planteller kommen. Für euch jetzt, um einen kleinen Eindruck zu geben, CCL mit Plot Twist.

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1: Um 7. Im Studio Immekasten. Schönen guten Abend. Im wegweisenden Prozess rund um die Gefahren von Social Media für Kinder und Jugendliche gibt es einen Milliardenvergleich. Darauf haben sich Insta- und Facebook-Konzern Meta und die klagenden US-Bundesstaaten geeinigt. Demnach zahlt Meta umgerechnet bis zu 14 Milliarden Euro. Dazu verpflichtet sich der Konzern, mehr zum Schutz für Kinder und Jugendliche zu tun. Da geht es etwa um tägliche Nutzungsobergrenzen und auch nächtliche Nutzungssperren. Die US-Bundesstaaten hatten Meta vorgeworfen, Kinder und Jugendliche abhängig und damit psychisch krank zu machen. Mit einem Signal der Aufbruchsstimmung hat die Bundesregierung ihre Kabinettsklausur beendet. Das zweitägige Treffen stand unter dem Motto Stärkung der Wirtschaft. Heute zum Abschluss ging es um die Wettbewerbsfähigkeit von Handwerk und Start-ups. Bundeskanzler Friedrich Merz.
2: Wir haben große Reformen angepackt. Wir werden sie auch umsetzen und wir werden unser Land in eine gute Zukunft führen. Da sind wir fest entschlossen und wir sind auch geschlossen und ja, auch guter Stimmung. Ohne Arbeit und Wachstum ist alles nichts. Deswegen volle Konzentration auf Wachstum, auf Arbeitsplätze und auf Innovation.
1: Ja, und die Koalition hat unter anderem auch noch über Hitze und Klimaschutz gesprochen. Konkrete Beschlüsse gab es nicht. In Deutschland fehlen über 1,3 Millionen Wohnungen. Das geht aus dem Baumonitor des Pestel-Instituts hervor. Das wirkt sich nach Ansicht der Forscher auch auf das Wirtschaftswachstum aus. Pestel-Chef Günther sagte, Menschen ziehen nicht zum neuen Arbeitsort, wenn sie dort keine bezahlbare Wohnung finden. Deutschland nimmt immer mehr Geld über die Erbschafts- und Schenkungssteuer ein. Im vergangenen Jahr waren es laut Statistischem Bundesamt 21,4 Milliarden Euro, ein neuer Rekord. Ein Grund dafür ist, dass sich die Steuersätze bei großen Vermögensübertragungen von mehr als 20 Millionen Euro mehr als verdoppelt haben.
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4: Es ist kurz nach 7, Mittwochabend auf Flux FM. Kommt gut rein in euren Feierabend. Mein Name ist Jola Jordans. Ich nehme euch mit in die neue Stunde mit Nina Simone und Solo Monatske Remixed Take Care of Business. Erkennt ihr bestimmt.

Back to you auf Flux FM am Mittwochabend. Ja, und zurück zu euch, beziehungsweise zurück in die 90er nehme ich jetzt euch. Denn die ganze Woche stelle ich hier Hits aus den 90er Jahren vor. Techno-Klassiker, die eben bis heute auch den Sound prägen. Denn in den 90ern, das war ja eine Zeit, in der sich elektronische Musik rasant entwickelt hat, in der ein ganz neuer Sound entstanden ist, vor allem eben auch ganz neue Partys und neue Clubs entstanden sind. Und der nächste Track, der passt eben perfekt in diese Zeit, kennt ihr bestimmt auch, The Afterlife von Ron Trent. Der Name ist eben auch ja bekannt aus dieser Zeit, weil er Techno-Geschichte mitgeschrieben hat. Bis heute ist dieser Track sehr, sehr gerne auch nochmal in Sets zu hören oder steht eben auch symbolisch für diese Aufbruchszeit in den 90er Jahren, in denen ja auch in Berlin eine ganz neue Rave-Ära angebrochen ist. Wenn man da reinhört, finde ich, fühlt

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What You Give, Damn Swindle, Mittwochabend, Flux FM, schön, dass ihr hier dabei seid. Wir stellen ja hier auch gerne mal in der elektronischen Sendung entweder Festivals vor oder Partys. Ich bin auf ein Festival gestoßen, das hat nicht ganz so viel mit elektronischer Musik zu tun, aber ist ein neues Festival, hat direkt mein Interesse geweckt, deswegen dachte ich, gebe ich euch einfach mal diesen kleinen Tipp mit auf den Weg. Industriekultur.berlin, das ist die Webseite und dort findet ihr alles zum Festival der Berliner Industriekultur. Das findet vom 12. September bis 4. Oktober statt. In der ganzen Stadt könnt ihr super viel entdecken und in diesem im Zentrum des Festivals steht eben, die Berliner Industriekultur sichtbar zu machen. Mit einem wirklich tollen Programm, mit super Veranstaltungen, mit auch tollen Führungen und ganz, ganz vielen Dingen, die man da eben entdecken kann. Es geht um Bunkermythen, es geht aber auch um die Straßenreinigung und die Geschichte der Straßenreinigung. Es geht um Stadtfotografen, die fürs Landesarchiv gearbeitet haben. Es geht um die Bahnhöfe in Berlin, was die so für eine Geschichte zu bieten haben. Viel, viel mehr findet ihr auch noch auf der Seite. Das waren jetzt nur so ein paar Sachen, die ich mal erzählt habe. Da könnt ihr gerade auch noch einige so Führungen buchen und einfach viel nochmal über Berlin dazulernen. Ich denke, da ist für jeden was dabei. Guckt einfach mal industriekultur.berlin, da findet ihr dann alle Infos. Von mir gibt's jetzt hier wieder Musik von Hey und Economist mit Ignition.

Tinlicker mit Melancholia am Mittwochabend auf Flux FM. Für alle, die jetzt hier schon auch ein bisschen melancholisch geworden sind, keine Sorge, jetzt kommt hier ein neuer Track. Der ist direkt wieder ein bisschen zügiger und bringt euch gut in euren Feierabend. Von Catching Flies ist er und T, die haben sich nämlich zusammengetan für diesen Track hier.

Pretty Girl mit Body Step, Mittwochabend auf Flux FM. Wer sich jetzt für den Sommer noch überlegt, was man für ein schönes Festival mitnehmen kann und gerne elektronische Musik hört, der ist bei Mystic Creatures nächste Woche gut aufgehoben. Am 3. September geht's in eine neue Runde. Bis zum 7. September könnt ihr mitfeiern. Die günstigeren Tickets, die am Anfang 170 Euro gekostet haben, sind leider schon weg. Es gibt aber noch welche für 220 Euro. Für die 5 Tage am Stück lohnt sich das ja auf jeden Fall. Das Festival ist knapp 4 Stunden entfernt von Berlin in Polen. Es soll super schön sein, weil es auf so einer Insel ist und man geht dann immer wohl auf diese Insel drauf, um zum Festivalgelände zu kommen. Vom Line-Up ist es für alle, was die Techno mögen, die Tech-House mögen, die Downtempo mögen. Tolle Kollektive, die daran mitwirken. Ich habe nur sehr, sehr viel Gutes gehört. Wenn ihr dabei sein wollt, dann guckt am besten mal auf mysticcreaturesfestival.com. Vom Line-Up kann ich schon mal verraten. Mit dabei sind zum Beispiel Katzengold, dann ist aber auch dabei Frida Darko, Township Rebellion ist mit am Start, Horst Haller, also Britta Arnold, um so ein paar Namen mal zu nennen. Und einer meiner Lieblingsproduzenten, Attrick vom Label Tipping Point, der ist auch dabei.

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2: Es ist kurz nach 8, ihr hört Flux FM, mein Name ist Jola Jordans. Schön, dass ihr hier dabei seid. Ich hoffe, ihr habt alle mittlerweile eure Arbeit stillgelegt, könnt in Feierabend gehen, sitzt vielleicht gerade im Auto, wo auch immer ihr seid. Ich habe hier den passenden Soundtrack, unter anderem jetzt mit Buddha Kid und Chromium.

schönen Feierabend auf Lux FM mit Nana Atta und Fine Imandulo war das. Wer am Freitag feiern gehen will, ab 23 Uhr läuft im Tresor die Party zusammen mit Fireground. Fireground ist ein italienisches Duo, die Musik machen, ja, ich beschreibe es jetzt mal nicht, sondern lasst euch einfach gleich selbst reinhören. Sie haben sich ein tolles Line-Up überlegt, zum Beispiel DJ T1000 ist am Start, dann DTM Funk ist mit dabei, Half a Man oder eben Fireground selbst, die dort ein Live-Set spielen. 23 Uhr geht's los am Freitag im Tresor, hier unten auf der Köpenicker Straße. Bis 12 Uhr gibt's dann vor allem eben Techno zu hören. Tickets bekommt ihr schon vorab auf Resident Advisor und vom Sound klingt es so, Fireground mit The Way.

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Ayahuasca mit Burnin. Auf Flux FM. Falls ihr hier in den letzten Tagen mal Flux FM gehört habt, dann kennt ihr bestimmt schon den Sektgarten im About Blank oder im Renate-Garten, die Veranstaltung, die da oder das Programm, das da eben stattfindet. Denn ich habe das zwar schon öfter erzählt, aber man kann es ja nie oft genug erzählen, denn es ist kostenloser Eintritt im Sektgarten oder auch im Renate-Garten in diesem Sommer. Das heißt, wenn ihr einerseits so ein bisschen Lust habt auf Club, aber nicht unbedingt 20 Euro ausgeben wollt, vielleicht ein bisschen tanzen wollt, aber vielleicht geht es euch auch einfach darum, mit Freunden ein Bierchen zu trinken und anzustoßen, dann seid ihr im Sektgarten vom About Blank oder im Renate-Garten gut aufgehoben. Da könnt ihr dann eben vorbeischauen, zahlt keinen Eintritt, geht dort vorbei, könnt euch einfach hinsetzen, gemütlich ein, zwei Drinks trinken, dann auch wieder abhauen. Falls es euch dann doch noch reizt, feiern zu gehen, könnt ihr am Wochenende dann meistens eben auch noch die Veranstaltung danach besuchen. Also schaut euch mal das Programm da an, entweder bei Sektgarten, der läuft auch unter der Woche und am Wochenende, oder vom Renate-Garten, da gibt's auch am Wochenende und unter der Woche Programm. Für euch gibt's jetzt erstmal von mir aber neue Musik, denn Seba Campos und Stefan Obermeier liefern einen guten Soundtrack für den

International wird er gefeiert für seinen Sound, ob als DJ oder Produzent. DJ Tennis mit Hello Hello auf Flux FM. Welcher Track gerade auch gefeiert wird, ist ein neuer, der rausgekommen ist von Geist, Batu und Melo. Die haben sich zusammengetan und in einer Kollaboration gerade diesen Track hier rausgebracht. Way Out.

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Toller Track von Monolink und Henrik Schwarz, der hat's geremixed. Mesmerized auf Flux FM Mittwochabend. Wer sich schon mal gerade Pläne macht fürs Wochenende und gerne Techno oder Trance hört, der ist im About Blank richtig aufgehoben. Denn Dualism läuft dort von Freitag an bis Sonntag. Freitag 23 Uhr geht's los. Mit dabei sind die Kollektive Sachsen Trance, Candy Flip und Fandidos. Bekannt für Trance, Techno Sound und alles, was dazwischen liegt. Aber vor allem zügige BPM-Zahl, die gibt's dort am Wochenende. Die Tickets gibt's ab, ja, sagen wir Sonntag für 10 Euro tagsüber. Wenn man am Freitag auch schon geht, ist es ein bisschen mehr. Wenn man das ganze Wochenende geht, dann sind's 30 Euro. Kriegt er online noch auf Resident Advisor. Mit dabei sind eben, ja, die Leute, die man so von Sachsen Trance kennt. Zum Beispiel, um uns mal so ein paar Namen zu nennen. DJ Hundefriedhof, sehr, sehr interessanter Name. DJ Brechstange, dann aber auch Bruder Jakob ist dabei. Dagobert ist dabei. Oder eben auch DJ Traytex mit einem Live-Set. Für alle, die den Sound nicht so kennen, hier ein Track. Face of the Night zusammen mit Nick.

Tanja Schneider und DJ Minks mit Dirty Hands auf Flux FM. Das war's von mir heute. Morgen hört ihr mich wieder am Mikrofon. Ab 18 Uhr bin ich am Start. Mein Name ist Jola Jordans. Macht euch einen schönen Feierabend. Kommt morgen gut raus aus dem Bett. Bis dahin und tschüss.

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